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13: Ich bin Moritz Einzel. Die Koalitionsspitzen von Union und SPD haben sich am späten Abend auf ein Reformpaket für Wachstum und Beschäftigung geeinigt. Die konkreten Ergebnisse sollen am Vormittag präsentiert werden. Nach ARD-Informationen gelang eine Einigung auf eine Einkommensteuerreform. Außerdem wurden Reformen der Arbeitsmarktregelungen und Maßnahmen zum Abbau von Bürokratie beschlossen. Bürokratieabbau, das ist auch ein großes Thema im bayerischen Handwerk. Beim Sommerempfang der Handwerkskammer für München und Oberbayern hat sich dazu Staatskanzleichef Herrmann geäußert.
14: Wir durchforsten das bayerische Recht und fragen im Grunde bei jeder Vorschrift, braucht es das noch oder kann das weg? Und im Zweifel streichen wir es halt weg. Und dann schauen wir, was passiert. Wenn die Welt untergeht, dann machen wir es halt wieder. Vermutlich geht sie nicht unter. Bei den wenigsten Regelungen geht die Welt unter, wenn sie fehlen. Also sind wir schon ein Stück weiter.
13: Handwerker seien aber vor allem vom Bundesrecht betroffen, so Herrmann. Da machte der CSU-Politiker Hoffnung auf Entlastungen durch die Reformbeschlüsse der Bundesregierung. Das Bundeskabinett hat 2 Gesetzentwürfe zur Stärkung der Bundeswehr beschlossen. Reservisten sollen künftig wieder zu Wehrübungen verpflichtet werden können. Verteidigungsminister Pistorius schränkte aber ein.
15: Es gibt eine Anhörung und natürlich die Möglichkeit, persönliche Gründe, die dagegen sprechen, jeweils seitens des Arbeitgebers, Unabkömmlichkeit oder auch des Arbeitnehmers zu berücksichtigen.
13: Außerdem soll der Bau von militärischer Infrastruktur beschleunigt werden. Bei der Fußball-WM steht Belgien im Achtelfinale. Das Team hat im 16. Finale den Senegal mit 3:2 nach Verlängerung besiegt, nach 0:2 Rückstand. Im Achtelfinale trifft Belgien nun auf den Sieger der Partie zwischen Co-Gastgeber USA und Bosnien-Herzegowina. Das Spiel beginnt in diesen Minuten. Schon am frühen Abend setzte sich England gegen die Demokratische Republik Kongo mit 2:1 durch und trifft im Achtelfinale auf Mexiko.
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3: Ich bin Moritz Einzel. Nach dem Ende des Tankrabatts rückt offenbar die Einführung eines Preisdeckels beim Sprit in Deutschland näher. Wie die Rheinische Post berichtet, hat der Wirtschaftsausschuss im Bundesrat den Weg freigemacht für staatlich festgelegte Obergrenzen. Das Gremium stellte sich hinter eine Initiative aus dem Saarland. Als Vorbild wird da Luxemburg genannt. Dort mache man seit Jahren gute Erfahrungen mit staatlich festgelegten Maximalpreisen beim Tanken. Die Koalitionsspitzen von Union und SPD haben 7,5 Stunden verhandelt und sind am späten Abend zu Ergebnissen gekommen. Es gibt eine Einigung auf ein großes Reformpaket für Wachstum und Beschäftigung. Nach ARD-Informationen gelang unter anderem eine Einkommensteuerreform. Konkret sollen die Ergebnisse am Vormittag präsentiert werden. Mit 2 großen Gesetzesänderungen will die Bundesregierung die Bundeswehr stärken. Es geht um Änderungen im Reservistendienst und um den beschleunigten Bau militärischer Infrastruktur. Thomas Brockt berichtet.
4: Die Bundeswehr braucht mehr Personal. Das betrifft die aktive Truppe, wo in den kommenden Jahren möglichst aufgestockt werden soll. Aber es soll auch mehr Reservisten geben. Deshalb sollen unter anderem Übungen verpflichtend werden. Bislang konnten die Reservisten selbst als auch ihre Arbeitgeber das ablehnen, wenn die Einladung der Bundeswehr kam. Außerdem soll deutlich mehr Geld in die Infrastruktur investiert werden, also für den Bau von Unterkünften, Munitionsdepots und Logistik für neue Waffensysteme.
3: Belgien hat das Achtelfinale bei der Fußball-Weltmeisterschaft erreicht. Das Team gewann gegen den Senegal nach 0:2 Rückstand noch mit 3:2 nach Verlängerung. Im Achtelfinale treffen die Belgier auf den Sieger der 16-Finalpartie zwischen Co-Gastgeber USA und Bosnien-Herzegowina. Da ist gerade Halbzeit und die USA führen mit 1:0. Bereits am frühen Abend gewann England gegen die Demokratische Republik Kongo mit 2:1. Achtelfinalgegner der Engländer ist Co-Gastgeber Mexiko.
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4: Ich bin Moritz Einzel. Nach dem Ende des Tankrabatts rückt offenbar die Einführung eines Preisdeckels beim Sprit in Deutschland näher. Wie die Rheinische Post berichtet, hat der Wirtschaftsausschuss im Bundesrat den Weg freigemacht für staatlich festgelegte Obergrenzen. Das Gremium stellte sich hinter eine Initiative aus dem Saarland. Als Vorbild wird da Luxemburg genannt. Dort mache man seit Jahren gute Erfahrungen mit staatlich festgelegten Maximalpreisen beim Tanken. Die Koalitionsspitzen von Union und SPD haben 7,5 Stunden verhandelt und sind am späten Abend zu Ergebnissen gekommen. Es gibt eine Einigung auf ein großes Reformpaket für Wachstum und Beschäftigung. Nach ARD-Informationen gelang unter anderem eine Einkommensteuerreform. Konkret sollen die Ergebnisse am Vormittag präsentiert werden. Mit 2 großen Gesetzesänderungen will die Bundesregierung die Bundeswehr stärken. Es geht um Änderungen im Reservistendienst und um den beschleunigten Bau militärischer Infrastruktur. Thomas Brockt berichtet.
5: Die Bundeswehr braucht mehr Personal. Das betrifft die aktive Truppe, wo in den kommenden Jahren möglichst aufgestockt werden soll. Aber es soll auch mehr Reservisten geben. Deshalb sollen unter anderem Übungen verpflichtend werden. Bislang konnten die Reservisten selbst als auch ihre Arbeitgeber das ablehnen, wenn die Einladung der Bundeswehr kam. Außerdem soll deutlich mehr Geld in die Infrastruktur investiert werden, also für den Bau von Unterkünften, Munitionsdepots und Logistik für neue Waffensysteme.
4: Belgien hat das Achtelfinale bei der Fußball-Weltmeisterschaft erreicht. Das Team gewann gegen den Senegal nach 0:2 Rückstand noch mit 3:2 nach Verlängerung. Im Achtelfinale treffen die Belgier auf den Sieger der 16-Finalpartie zwischen Co-Gastgeber USA und Bosnien-Herzegowina. Da ist gerade Halbzeit und die USA führen mit 1:0. Bereits am frühen Abend gewann England gegen die Demokratische Republik Kongo mit 2:1. Achtelfinalgegner der Engländer ist Co-Gastgeber Mexiko.
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6: Ich bin Moritz Einzel. Die Spitzen von Union und SPD haben im Koalitionsausschuss in Berlin eine Reihe von Reformen beschlossen. Nach übereinstimmenden Medienberichten ist darunter auch eine Einkommensteuerreform. Wie die Bild-Zeitung berichtet, dreht die Koalition außerdem die Wahlrechtsreform zurück. Heißt, wer seinen Wahlkreis direkt gewinnt, zieht künftig wieder in den Bundestag ein. Die Ergebnisse der 7,5-stündigen Beratungen sollen am Vormittag vorgestellt werden. Die Gewerkschaft der Polizei fordert ein Alkoholverbot an Bahnhöfen. Der Vorsitzende der GdP für die Bundespolizei, Roskopf, hat der Rheinischen Post gesagt, die Reduzierung oder gar ein Konsumverbot von Alkohol sehe man als absolut notwendig an. Es würde auch helfen, wenn man spätabends an Bahnhöfen keinen Alkohol mehr kaufen könnte. Roskopf verwies auf positive Erfahrungen mit dem Alkoholverbot am Kölner Hauptbahnhof. Bayerns Staatskanzleichef Herrmann hat den Wert einer Ausbildung im Handwerk betont. Beim Sommerempfang der Handwerkskammer für München und Oberbayern forderte der CSU-Politiker, dass an den Schulen dafür stärker geworben wird.
7: Bevor die jungen Menschen im Grunde für ihren Lebenslauf festgelegt sind in eine bestimmte Richtung, dann müssen die möglichst frühzeitig mitbekommen, wie wichtig und wie gut und auch wie zukunftserfüllend eine handwerkliche Ausbildung sein darf.
6: Bei der Ausbildung spielten die Handwerksbetriebe die wichtigste Rolle, so Herrmann. Er warnte davor, zu viele Berufe zu akademisieren. Belgien hat bei der Fußball-WM das Achtelfinale erreicht. Das Team gewann gegen den Senegal nach 0:2 Rückstand noch mit 3:2 nach Verlängerung. Achtelfinalgegner der Belgier wird der Sieger der 16-Finalpartie zwischen Co-Gastgeber USA und Bosnien-Herzegowina. Schon am frühen Abend setzte sich England gegen die Demokratische Republik Kongo mit 2:1 durch, ebenfalls nach langem Rückstand. Im Achtelfinale spielt England gegen Co-Gastgeber Mexiko.
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8: Ich bin Moritz Einzel. Die Spitzen von Union und SPD haben im Koalitionsausschuss in Berlin eine Reihe von Reformen beschlossen. Nach übereinstimmenden Medienberichten ist darunter auch eine Einkommensteuerreform. Wie die Bild-Zeitung berichtet, dreht die Koalition außerdem die Wahlrechtsreform zurück. Heißt, wer seinen Wahlkreis direkt gewinnt, zieht künftig wieder in den Bundestag ein. Die Ergebnisse der 7,5-stündigen Beratungen sollen am Vormittag vorgestellt werden. Die Gewerkschaft der Polizei fordert ein Alkoholverbot an Bahnhöfen. Der Vorsitzende der GdP für die Bundespolizei, Roßkopf, hat der Rheinischen Post gesagt, die Reduzierung oder gar ein Konsumverbot von Alkohol sehe man als absolut notwendig an. Es würde auch helfen, wenn man spätabends an Bahnhöfen keinen Alkohol mehr kaufen könnte. Roßkopf verwies auf positive Erfahrungen mit dem Alkoholverbot am Kölner Hauptbahnhof. Bayerns Staatskanzleichef Herrmann hat den Wert einer Ausbildung im Handwerk betont. Beim Sommerempfang der Handwerkskammer für München und Oberbayern forderte der CSU-Politiker, dass an den Schulen dafür stärker geworben wird.
9: Bevor die jungen Menschen im Grunde für ihren Lebenslauf festgelegt sind in eine bestimmte Richtung, dann müssen die möglichst frühzeitig mitbekommen, wie wichtig und wie gut und auch wie zukunftserfüllend handwerkliche Ausbildung sein darf.
8: Bei der Ausbildung spielten die Handwerksbetriebe die wichtigste Rolle, so Herrmann. Er warnte davor, zu viele Berufe zu akademisieren. Belgien hat bei der Fußball-WM das Achtelfinale erreicht. Das Team gewann gegen den Senegal nach 0:2 Rückstand noch mit 3:2 nach Verlängerung. Achtelfinalgegner der Belgier wird der Sieger der 16-Finalpartie zwischen Co-Gastgeber USA und Bosnien-Herzegowina. Schon am frühen Abend setzte sich England gegen die Demokratische Republik Kongo mit 2:1 durch, ebenfalls nach langem Rückstand. Im Achtelfinale spielt England gegen Co-Gastgeber Mexiko.
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6: Ich bin Moritz Einzel. Guten Morgen. Die Koalitionsspitzen von Union und SPD haben 7,5 Stunden verhandelt und sind am späten Abend zu Ergebnissen gekommen. Es gibt eine Einigung auf ein großes Reformpaket für Wachstum und Beschäftigung. Nach ARD-Informationen gelang unter anderem eine Einkommensteuerreform. Konkret sollen die Ergebnisse am Vormittag präsentiert werden. Nach dem Ende des Tankrabatts rückt offenbar die Einführung eines Preisdeckels beim Sprit in Deutschland näher. Wie die Rheinische Post berichtet, hat der Wirtschaftsausschuss im Bundesrat den Weg freigemacht für staatlich festgelegte Obergrenzen. Das Gremium stellte sich hinter eine Initiative aus dem Saarland. Als Vorbild wird da Luxemburg genannt. Dort mache man seit Jahren gute Erfahrungen mit staatlich festgelegten Maximalpreisen beim Tanken. Der Drogenbeauftragte der Bundesregierung Streeck fordert Nachbesserungen bei der Teillegalisierung von Cannabis. Das Gesetz müsse angepackt werden, sagte Streeck bei der Netzwerkveranstaltung Ärzte der Rheinischen Post. Man müsse zwar vorsichtig sein, dass man nicht ganze Gruppen zwischen Legalität und Illegalität hin und her schiebe, so Streeck, aber es gebe viel zu hohe Besitzmengen bei Cannabis. Man habe es den Dealern leichter gemacht. Co-Gastgeber USA steht bei der Fußball-WM im Achtelfinale. Das Team hat im 16. Finale Bosnien-Herzegowina mit 2:0 besiegt. Achtelfinalgegner der US Boys ist Belgien. Die Belgier setzten sich gegen den Senegal nach 0:2 Rückstand noch mit 3:2 nach Verlängerung durch. Außerdem gewann England gegen die Demokratische Republik Kongo mit 2:1 und trifft jetzt ebenfalls auf einen Gastgeber, nämlich auf Mexiko.
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9: Ich bin Moritz Einzel, guten Morgen. Die Koalitionsspitzen von Union und SPD haben 7,5 Stunden verhandelt und sind am späten Abend zu Ergebnissen gekommen. Es gibt eine Einigung auf ein großes Reformpaket für Wachstum und Beschäftigung. Nach ARD-Informationen gelang unter anderem eine Einkommensteuerreform. Konkret sollen die Ergebnisse am Vormittag präsentiert werden. Nach dem Ende des Tankrabatts rückt offenbar die Einführung eines Preisdeckels beim Sprit in Deutschland näher. Wie die Rheinische Post berichtet, hat der Wirtschaftsausschuss im Bundesrat den Weg freigemacht für staatlich festgelegte Obergrenzen. Das Gremium stellte sich hinter eine Initiative aus dem Saarland. Als Vorbild wird da Luxemburg genannt. Dort mache man seit Jahren gute Erfahrungen mit staatlich festgelegten Maximalpreisen beim Tanken. Der Drogenbeauftragte der Bundesregierung Streeck fordert Nachbesserungen bei der Teillegalisierung von Cannabis. Das Gesetz müsse angepackt werden, sagte Streeck bei der Netzwerkveranstaltung Ärzte der Rheinischen Post. Man müsse zwar vorsichtig sein, dass man nicht ganze Gruppen zwischen Legalität und Illegalität hin und her schiebe, so Streeck, aber es gebe viel zu hohe Besitzmengen bei Cannabis. Man habe es den Dealern leichter gemacht. Co-Gastgeber USA steht bei der Fußball-WM im Achtelfinale. Das Team hat im 16. Finale Bosnien-Herzegowina mit 2:0 besiegt. Achtelfinalgegner der US Boys ist Belgien. Die Belgier setzten sich gegen den Senegal nach 0:2 Rückstand noch mit 3:2 nach Verlängerung durch. Außerdem gewann England gegen die Demokratische Republik Kongo mit 2:1 und trifft jetzt ebenfalls auf einen Gastgeber, nämlich auf Mexiko.
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4: Eine Minute nach sechs.
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7: Ich bin Angela Kress. Guten Morgen. Die Spitzen von Union und SPD haben sich im Koalitionsausschuss auf eine Reihe von Reformen verständigt. Nach übereinstimmenden Medienberichten ist darunter auch eine Einkommenssteuerreform. Wie die Bild-Zeitung berichtet, will die Koalition außerdem die Wahlrechtsreform zurückdrehen. Heißt, wer seinen Wahlkreis direkt gewinnt, würde künftig wieder in den Bundestag einziehen. Alle Ergebnisse sollen am Vormittag vorgestellt werden. Bundesumweltminister Schneider will die Suche nach einem Atommüllendlager deutlich beschleunigen. Der SPD-Politiker hat gesagt, der Standort solle spätestens bis zum Jahr 2050 feststehen und damit rund 25 Jahre früher als bisher geplant. Ein entsprechender Gesetzentwurf liege bereits vor. Die vielbefahrene Illertalbahn in Schwaben könnte in etwa einem Jahrzehnt elektrifiziert sein. Laut Projektleiter Liebel könnten in den 2030er Jahren die Bauarbeiten beginnen. Auf der Strecke von Ulm über Memmingen und Kempten nach Oberstdorf soll es dann auch mehrere barrierefreie Bahnhöfe geben. Außerdem sollen mehr Züge fahren. Bei der Fußball-WM hat Co-Gastgeber USA das Achtelfinale erreicht. Das Team besiegte im 16. Finale Bosnien-Herzegowina mit 2:0. Moritz Einzel berichtet.
8: Tragischer Held war Folarin Balogun. Erst brachte er die USA in Führung gegen Bosnien-Herzegowina, später flog er wegen eines groben Foulspiels vom Platz. Trotzdem am Ende 2:0 für die US-Boys. Die treffen jetzt im Achtelfinale auf Belgien. Die Belgier gewannen gegen den Senegal nach 0:2 Rückstand noch mit 3:2 nach Verlängerung. Außerdem besiegte England die Demokratische Republik Kongo mit 2:1 ebenfalls nach langem Rückstand. Bayern-Stürmer Harry Kane traf zweimal. Und auch England spielt jetzt gegen einen der Gastgeber, nämlich gegen Mexiko.
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9: Die Sonne feiert heute ihr Comeback. Nach dem Regen gestern heute ein schöner Sonne-Wolken-Mix. Die Frische jetzt am Morgen nochmal genießen. Später wird's dann nämlich wieder richtig warm. 26 Grad heute der Topwert. Am Abend kann's dann auch nochmal kurz regnen. Und der Radio-Galaxy-Wetter-Trend? Morgen nochmal genauso. 23 Grad sind maximal drin.
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9: Und damit guten Morgen zu euch auf die Straßen. Vorsicht auf der A6 Heilbronn Richtung Nürnberg. Zwischen Lichtenau und Neuendettelsau hat's einen Unfall gegeben. Vorsicht, die Unfallstelle ist aktuell noch ungesichert und der linke Fahrstreifen und der rechte Fahrstreifen sind aktuell blockiert. Bitte fahrt die empfohlene Umleitung. Es staut sich ja auch schon auf ganzen 2 Kilometern und hier müsst ihr auf jeden Fall schon mal ein bisschen mehr Zeit einplanen. Und falls ihr jetzt noch was entdeckt, ein Stau oder einen Blitzer, dann klingelt gerne jederzeit kostenlos durch unter der 0800 007 0076. Vielen lieben Dank euch und weiterhin eine gute und sichere Fahrt.
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0: 11 nach 6. Alle reden über diese neue Funktion bei WhatsApp. Gehen wir mal rein.
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0: Felix hier, guten Morgen. WhatsApp soll ohne Handynummer künftig funktionieren. Klingt erstmal ungewöhnlich, aber genau das soll jetzt bald möglich sein. WhatsApp arbeitet an einer neuen Funktion, bei der jeder einen eigenen Benutzernamen erhalten soll. Das heißt, ihr könnt euch dann zukünftig über diesen Nickname suchen und finden. Also ähnlich wie bei Instagram oder TikTok. Finde ich ganz okay. Da müsst ihr zukünftig nicht mehr irgendwelchen fremden Leuten eure private Handynummer geben. Das Ganze kommt dann Schritt für Schritt. Einige Nutzer, die haben diese Woche schon die Chance, ihren Nutzernamen zu erstellen. Das kommt so nach und nach an jeden Account dann heran. Ne? Das geht nicht alles gleichzeitig anscheinend. Sobald ihr dran seid, kriegt ihr so eine kleine Benachrichtigung von WhatsApp und dann findet ihr die Funktion in den Einstellungen und euer Benutzername darf dann zwischen 3 und 35 Zeichen lang sein. Also könnt ihr euch da ja schon mal Gedanken machen, welchen ihr nehmen wollt. Wichtig, das Ganze ist natürlich freiwillig, aber eine coole Möglichkeit, dass WhatsApp ein bisschen mehr zum Netzwerk wird. Frische Neutrends gibt es übrigens immer um diese Zeit. Schönen Donnerstagmorgen jetzt. 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

0: 6.16 Uhr.
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20 nach 6, Donnerstagmorgen. Hier kommt eine Ladung Nostalgie von Justin Bieber und Nicki Minaj mit Beauty and the Beat. Das sind die besten aktuellen Hits nur hier auf Radio Galaxy.

0: 4 Minuten vor 6:30.
1: Gratulation, ihr habt es in den Donnerstagmorgen geschafft. Ich bin Felix und ich heiße euch herzlich willkommen zur Galaxy Morning Show. Es gibt sehr guten Sound auf dem Plan. Ich freue mich sehr, euch von Roy Republic die neue vorzustellen. Need Your Love in knapp 10 Minuten. One Republic. Alter Schwede, der Sänger, der schreibt ja auch so viele Songs für andere Künstler und One Republic schon so lange am Start. Ich sag nur, it's too late to apologize. Also unfassbar, dieses Projekt lebt und lebt weiter. Ich find's großartig. 5 AM haben wir noch da von Michael Schulte um kurz nach 6:30. Die Hymne für alle Frühaufsteher. Und damit geht's rein in diesen Mittwochmorgen. Gleich auf Radio Galaxy die besten aktuellen Hits.
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2: Jetzt früh nochmal schnell die Fenster aufreißen. Später kommt dann nämlich die Hitze wieder zurück. Heute ein schöner Sonne-Wolken-Mix. Dazu sind später bis zu 26 Grad drin. Gegen Abend kann dann auch nochmal ein kurzer Regenschauer dabei sein. Und der Radio Galaxy Wetter-Trend? Morgen nochmal genauso. Sonne und Wolken, dazu schwüle 23 Grad.
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4: Servus, liebe Autofahrer. Kurzer Blick auf die Straßen. Behinderungen derzeit auf der A6 in Mittelfranken, Heilbronn Richtung Nürnberg, Bergungsarbeiten zwischen Lichtenau und Neuendettelsau. Ich habe gerade mit der Polizei telefoniert. Das Ganze dauert noch bis circa 8 Uhr. Umleitung ist eingerichtet. Das ist die U11. Wenn ihr dort unterwegs seid, bitte plant für Stau plus Umfahrung aktuell rund 30 Minuten mehr ein. Staus und Blitzer könnt ihr auch heute Morgen kostenlos bei uns melden. Ruft an oder schickt uns gerne auch eine WhatsApp 0800 007 0076. Danke und gute Fahrt.
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0: 6:37 Uhr.
1: Väter können fast alles. Eine Spinne töten oder irgendwas Schweres tragen oder ein Möbelstück aufbauen, aber ein paar Haarsträhnen, daran scheitern plötzlich ganze Existenzen. Felix hier, guten Morgen. Vielleicht kennt ihr das ja von euren Vätern, aber wenn früher die Mama nicht daheim war und die Papas plötzlich die Zöpfe flechten mussten, ja, da sah man gefühlt schlimmer aus als vorher. Und um genau das zu vermeiden, gibt es einen neuen Kurs in München, der komplett durch die Decke aktuell geht, sogenanntes Dads Do Hair. Ziel ist es, dass Väter in nur 90 Minuten ganze 6 Frisuren erlernen, zum Beispiel Pferdeschwanz, Space Buns und natürlich den absoluten Endgegner, den Flechtzopf. Damit der Frust auch nicht allzu groß ist, gibt es für alle Teilnehmenden sogar ein Bierchen obendrauf. Die Idee kommt ursprünglich aus London. In München war das jetzt mal als erstes kleines Spaßprojekt gedacht, aber das ist bis zur Wiesn komplett ausgebucht. Kommt also richtig gut an.
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0: 6.41 Uhr.
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0: 6.47 Uhr.
1: Kirschen sind wirklich die Kirsche auf der Torte.
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1: Felix hier, guten Morgen. Weil der Spätfrost im Frühjahr ausgeblieben ist, sieht die Prognose der Kirschenernte des Landesamts für Statistik für dieses Jahr ganz gut aus. Bei der Ernte werden mit bis zu 410 Tonnen mehr gerechnet als im Vorjahr. Das wären dann insgesamt rund 2830 Tonnen Kirschen aus Bayern. Auch wenn es bei den Süßkirschen ein bisschen besser ausschaut als bei den Sauerkirschen, sehe ich mich schon bald wieder durch die Gegend wandern, nur um unterwegs ständig Kirschen zu naschen, kann ich absolut empfehlen. Auch so als Wanderdate. Wie gut die Kirschenernte dann wirklich ausfallen wird, wissen wir dann spätestens im September. Schönen Donnerstagmorgen jetzt. 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

0: J-Lo is back, meine Lieben. Felix hier mit der Galaxy Morning Show und mit brandaktuellem Sound von Jennifer Lopez mit David Guetta zusammen. Da hat sie sowas gemacht, das erinnert mich persönlich so ein bisschen an On The Floor mit Pitbull damals. Ne? Richtig gute Clubhymne hat sie hier auch mal wieder rausgehauen mit Save Me Tonight in der Playlist in knapp 10 Minuten. Und rein geht's ganz entspannt damit, wenn ich überhitzen Harry Styles mit American Girls um kurz nach 7. Hier auf Radio Galaxy, die besten aktuellen Hits.
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1: 7.01 Uhr.
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4: Ich bin Angela Kress. Guten Morgen. 7,5 Stunden wurde gerungen. Am Ende haben sich die Spitzen von Union und SPD im Koalitionsausschuss auf ein Reformpaket für wirtschaftliches Wachstum und soziale Sicherheit verständigt. Das wurde aus Koalitionskreisen bekannt. Details soll es am Vormittag geben. Katrin Müller berichtet.
5: Beim dicksten Brocken, der Reform der Einkommensteuer, sind sich Union und SPD nun offenbar auch einig geworden. Vor allem kleine und mittlere Einkommen sollen ab Januar entlastet werden. Gestritten wurde aber noch über die Gegenfinanzierung. Bei Rentenreform, Bürokratieabbau und Sparpaket für die gesetzliche Krankenversicherung waren sich Union und SPD schon vor dem Treffen einig.
4: Der Tankrabatt ist abgelaufen und aus den Reihen des Bundesrats kommt eine Initiative für eine neue Entlastung. Die Rheinische Post berichtet, dass der Wirtschaftsausschuss sich für staatlich festgelegte Obergrenzen bei den Spritpreisen ausspricht. Stimmt der Bundesrat zu, dann würde der Druck auf die Regierung steigen, einen Preisdeckel auf den Weg zu bringen, schreibt die Zeitung. Eine 2024 angeschobene Novelle der Führungsstrukturen der Bundeswehr hatte in Bayern Sorgen um das Landeskommando in München geweckt. Jetzt steht fest, es bleibt in seiner bisherigen Form erhalten, wie ein Sprecher sagte, mit unter anderem etwa 80 aktiven Soldaten. Das Landeskommando ist die erste Ansprechstelle der Landesregierung, zum Beispiel wenn es um schnelle Hilfe bei Überschwemmungen oder Waldbränden geht. Co-Gastgeber USA steht bei der Fußball-WM im Achtelfinale. Das Team hat im 16. Finale Bosnien-Herzegowina mit 2:0 besiegt. Achtelfinalgegner der US-Boys ist Belgien. Die Belgier setzten sich gegen den Senegal nach 0:2 Rückstand noch mit 3:2 nach Verlängerung durch. Außerdem gewann England gegen die Demokratische Republik Kongo mit 2:1 und trifft jetzt ebenfalls auf einen Gastgeber, nämlich auf Mexiko.
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6: Die Sonne feiert heute ihr Comeback. Nach dem Regen gestern heute ein schöner Sonne-Wolken-Mix. Die Frische jetzt am Morgen nochmal genießen. Später wird's dann nämlich wieder richtig warm. 26 Grad heute der Topwert. Am Abend kann's dann auch nochmal kurz regnen. Und der Radio Galaxy Wettertrend? Morgen nochmal genauso. 23 Grad sind maximal drin.
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8: Und wir schauen auf die Straße. Hier sieht sehr ruhig aus. Es wird nur geblitzt. Und zwar auf der A3 Richtung Frankfurt am Offenbacher Kreuz unter der Brücke in der Baustelle in der 60er-Zone. Wenn ihr noch was gesehen habt, einen Stau oder einen Blitzer, meldet es gerne. Es ist auch kostenfrei 0800 007 0076. Gute Fahrt.
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0: der große Sommerurlaub an und diese eine Sache sollte definitiv nicht passieren. Felix, ja, guten Morgen. Urlaub. Wir fliegen los, wir kommen an, Koffer nicht da. Scheiße. Was machen wir denn da? Ja, genau. Dieser eine Trick hätte euch vielleicht dieses blöde Erlebnis ersparen können. Leute legen jetzt immer häufiger ganz oben in den Koffer, damit das gleich auffällt, wenn man es aufmacht, einen A4-Zettel rein und da stehen dann die Kontaktdaten drauf. Das Ding ist, dieser kleine Zettel draußen am Griff, der kann ja mal abreißen. Aber so, ja, wenn der Koffer dann irgendwie herrenlos durch die Gegend fliegt im Flughafenchaos, dann wissen die Mitarbeiterinnen und Mitarbeiter bei der Gepäckkontrolle, ah ja, da schau mal kurz rein. Zum Glück liegt da nochmal so ein Zettel drin, wo die Kontaktdaten drauf sind, Flugziel. Und dann findet ihr ganz schnell euren Koffer wieder und der Urlaub ist gerettet, Leute.
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0: 15.
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20 nach 7. Kleiner Throwback, Leute. Oh, wie lange ist denn das her? Bestimmt schon 14, 16 Jahre oder so. Verrückt. Aber der Song ist einfach wieder in den Charts, in den Top 10, Leute. Felix, ja, guten Morgen. Es geht um Katy Perry und einem Song, der damals von einem Album kam, wo alle Songs auf die 1 gingen, außer dieser hier. Und ausgerechnet der hat jetzt nochmal den großen Nostalgie-Moment ausgelöst. Hier ist für euch The One That Got Away von Katy Perry auf Radio Galaxy für euren Donnerstagmorgen. Nur die besten aktuellen Hits.

0: 3 Minuten vor 7:30. Der Donnerstagmorgen auf Radio Galaxy mit der Morning Show und mit Felix. Das ist meine Wenigkeit. Ich gebe mir große Mühe, euch gut durch diese Woche zu bringen und gut in diesen Morgen reinzubringen. Da habe ich einen Song in knapp 10 Minuten, der gefällt mir persönlich sehr, sehr gut. Da sind so richtig schwere Gitarren drin, klingen wie so eine durchschwitzte Nacht, die ihr vielleicht diesmal nicht hattet, weil es ein bisschen frischer war. Aber der Sound ist trotzdem so cool wie so eine in Zeitlupe gefilmte Schweißperle von der Stirn, die so runterrinnt. Vielleicht in so einem Wildwestfilm. Naja, Self-Aware von Temper City, davon rede ich. In knapp 10 Minuten gibt's den auf die Ohren und rein geht's mit Leonie um kurz nach 7:30 an diesem Donnerstagmorgen hier auf Radio Galaxy, die besten aktuellen Hits.
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3: Jetzt früh nochmal schnell die Fenster aufreißen. Später kommt dann nämlich die Hitze wieder zurück. Heute ein schöner Sonne-Wolken-Mix. Dazu sind später bis zu 26 Grad drin. Gegen Abend kann dann auch nochmal ein kurzer Regenschauer dabei sein. Und der Radio Galaxy Wetter-Trend? Morgen nochmal genauso. Sonne und Wolken, dazu schwüle 23 Grad.
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5: Und wir schauen auf die Straße. Sieht sehr ruhig aus. Es wird nur geblitzt. Und zwar auf der A3 Richtung Frankfurt am Offenbacher Kreuz unter der Brücke in der Baustelle in der 60er-Zone. Wenn ihr noch was gesehen habt, einen Stau oder einen Blitzer, meldet es gerne. Es ist auch kostenfrei 0800 007 0076. Gute Fahrt.
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0: 7.36 Uhr. Die Tage wird es jetzt wieder wärmer, aber macht uns das grundsätzlich auch aggressiver?
1: Mann!
0: Felix hier, guten Morgen. Tatsächlich ist das laut Wissenschaft der Fall. Der Körper ist gestresst, schläft schlechter und weniger und ist permanent mit Abkühlen beschäftigt. Gibt aber auch ein paar Stützen, um den kühlen Kopf zu bewahren. Auf der Eins natürlich viel trinken, direkte Sonne vermeiden, körperlich anstrengende Arbeiten frühmorgens schon erledigen oder abends, wenn es dann kälter ist. Dann sollten wir noch für besseren Schlaf sorgen. Leichter gesagt als getan, vor allem in meinem Fall. Und auf den Elektrolythaushalt achten. Elotrans hilft also nicht mehr nur gegen Kater, sondern könnte uns auch scheinbar ein bisschen weniger aggressiv machen. So, so.
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0: 7.46 Uhr.
1: Aschaffenburg verwandelt sich in eine XXL-Kulturbühne. Wunderbar. Felix hier, guten Morgen. Heute starten die 27. Aschaffenburger Kulturtage. Bis 12. Juli ist hier jede Menge geboten. In der ganzen Stadt. Ausstellungen, Konzerte, Open-Air-Kino,

0: die schönsten Ecken Aschaffenburgs. Das Motto dieses Jahr: Schere, Stein, Papier. Warum? Also im Mittelpunkt steht das 125-jährige Jubiläum des Stadtteils Damm. Früher war das vor allem für Papiermühlen und Industrie bekannt. Also da steckt richtig viel Geschichte dahinter. Und jetzt wisst ihr, warum es Schere, Stein, Papier heißt. Also ein bisschen Wortwitz darf auch sein, ne? Ist immerhin Kultur. Richtig geil, was da abgeht in Aschaffenburg. Und wie gesagt, viel Spaß dann heute und am Wochenende natürlich. Guckt da unbedingt vorbei, die Aschaffenburger Kulturtage, die sind offiziell wieder losgegangen.
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0: Wunderbar, dass ihr da seid, ihr Lieben. Der Felix hier mit der Galaxy Morning Show. Donnerstagmorgen und wir gehen rein mit einem der coolsten Songs des Jahres aus meiner Sicht. Ist auch sehr cool entstanden. Erstmal haben Tame Impala, das ist eine Band aus Australien, die haben erstmal einen Song rausgebracht, der hieß Dracula. Und dann hat sich eine K-Pop-Sängerin aus Südkorea gedacht, die gute Jenny. Also den Song, den kann ich noch ein bisschen aufpolieren. Und das hat sie gemacht und das Internet ist komplett down gegangen deswegen. Und zu Recht ist das Ding auch nonstop in den Charts und auch bei uns hier in der Playlist in knapp 10 Minuten. Und rein geht's mit einer Newcomerin, Holly Humberstone. So eine sympathische, wirklich. To Love Somebody klingt nach frischem Durchzug und das könnt ihr natürlich auch machen. Ein paar Minuten jetzt mal durchlüften und Radio laut aufdrehen. Die besten aktuellen Hits gleich hier auf Radio Galaxy.
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0: Punkt 8 Uhr.
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16: Ich bin Angela Kress. Guten Morgen. Großeinsatz in Ludwigslust nahe Schwerin. Bei einem Brand in einem Krankenhaus sind 2 Menschen ums Leben gekommen. Eine Sprecherin des Landkreises sagte, dass es sich um Patienten handele. Mehr als 30 Menschen wurden ersten Erkenntnissen nach verletzt. Der Brand soll in einem Patientenzimmer ausgebrochen sein. Auf Bildern waren unter anderem Menschen zu sehen, die in Rollstühlen vor das Gebäude geschoben wurden. Die ersten Mähdrescher rollen aufs Getreidefeld, doch wegen Trockenheit und Hitze sorgen sich Landwirte um eine gute Ernte.

0: Der Bauernverband geht insgesamt von einer durchschnittlichen Getreideernte aus, mit sehr großen regionalen Unterschieden, wie ein Verbandssprecher sagte. Ein weiteres Problem: die meisten Landwirte haben stark gestiegene Kosten, während die Erzeugerpreise, abgesehen vom Raps, niedrig seien. In vielen Bereichen, darunter Rente und Einkommenssteuer, kommen wohl Änderungen auf uns zu. Der Koalitionsausschuss hat sich in der Nacht auf Reformen verständigt. Details sollen heute vorgestellt werden. Claudia Wächter berichtet.
1: Als größter Brocken gilt die Reform der Einkommensteuer. Kleinere und mittlere Einkommen, die sollen entlastet werden. Aber über die Frage, wie das gegenfinanziert werden soll, wurde heftig gestritten. Auch über eine höhere Erbschaftssteuer. Beim Thema Rentenreform und weniger Papierkram für Unternehmer ist man sich dagegen so gut wie einig.
0: Bei der Fußball-WM hat Co-Gastgeber USA das Achtelfinale erreicht. Die US-Boys gewannen gegen Bosnien-Herzegowina trotz langer Unterzahl mit 2:0. Achtelfinalgegner der USA ist Belgien. Die Belgier setzten sich zuvor gegen den Senegal mit 3:2 nach Verlängerung durch. Schon am frühen Abend besiegte England die Demokratische Republik Kongo mit 2:1. Im Achtelfinale spielt England gegen Co-Gastgeber Mexiko.
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3: Die Sonne feiert heute ihr Comeback. Nach dem Regen gestern heute ein schöner Sonne-Wolken-Mix. Die Frische jetzt am Morgen nochmal genießen. Später wird's dann nämlich wieder richtig warm. 26 Grad heute der Topwert. Am Abend kann's dann auch nochmal kurz regnen. Und der Radio Galaxy Wettertrend? Morgen nochmal genauso. 23 Grad sind maximal drin.
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6: Und wir schauen auf die Straße. Hier sieht sehr ruhig aus. Es wird nur geblitzt. Und zwar auf der A3 Richtung Frankfurt am Offenbacher Kreuz unter der Brücke in der Baustelle in der 60er-Zone. Wenn ihr noch was gesehen habt, einen Stau oder einen Blitzer, meldet es gerne. Es ist auch kostenfrei 0800 007 0076. Gute Fahrt.
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0: 10:50. Alle reden über diese neue Funktion bei WhatsApp. Gehen wir mal rein.
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0: Felix hier, guten Morgen. WhatsApp soll ohne Handynummer künftig funktionieren. Klingt erstmal ungewöhnlich, aber genau das soll jetzt bald möglich sein. WhatsApp arbeitet an einer neuen Funktion, bei der jeder einen eigenen Benutzernamen erhalten soll. Das heißt, ihr könnt euch dann zukünftig über diesen Nickname suchen und finden. Also ähnlich wie bei Instagram oder TikTok. Finde ich ganz okay. Da müsst ihr zukünftig nicht mehr irgendwelchen fremden Leuten eure private Handynummer geben. Das Ganze kommt dann Schritt für Schritt. Einige Nutzer, die haben diese Woche schon die Chance, ihren Nutzernamen zu erstellen. Das kommt so nach und nach an jeden Account dann heran. Ne? Das geht nicht alles gleichzeitig anscheinend. Sobald ihr dran seid, kriegt ihr so eine kleine Benachrichtigung von WhatsApp und dann findet ihr die Funktion in den Einstellungen und euer Benutzername darf dann zwischen 3 und 35 Zeichen lang sein. Also könnt ihr euch da ja schon mal Gedanken machen, welchen ihr nehmen wollt. Wichtig, das Ganze ist natürlich freiwillig, aber eine coole Möglichkeit, dass WhatsApp ein bisschen mehr zum Netzwerk wird. Frische neue Trends gibt es übrigens

0: 8.14 Uhr.
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0: Uhr 18.
1: Alle reden aktuell über einen SPDler, der trotz dessen, dass er bei der SPD ist, Spitzenwerte in den Kommunalwahlen abgeräumt hat. Felix, guten Morgen. Es geht um Dr. Thomas Jung aus Fürth, seines Zeichens Oberbürgermeister meiner Heimatstadt. Und ich glaube, sein Erfolgsrezept ist einfach, dass er die Sachen hält, die er verspricht. Ich kann mich erinnern, er hat letztes Jahr in Wien aus der Innenstadt ein Bild gepostet und da stand er unter so einer Sprühnebelsäule. Die Wiener nennen das übrigens Sommerspritzer, finde ich total cool. 166 Stück davon stehen in der Innenstadt von Wien rum, um die Leute abzukühlen, wenn es viel zu heiß ist. Total einfache Maßnahme eigentlich, ne? Man muss sich nur dafür entscheiden. Und das hat jetzt Thomas Jung in Fürth umgesetzt und immerhin schon mal 3 solcher Säulen aufgestellt. Also das dürfte dann, wenn es die Tage wieder wärmer wird, auf jeden Fall den Fürtherinnen und Fürtern sehr gefallen. Und die Weltpresse, die versteht dann auch, warum ein SPDler doch erfolgreich ist, obwohl er bei der SPD ist. 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

0: 8.22 Uhr.
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0: 9:04.
1: Es tut wirklich richtig gut, dass es jetzt nicht so heiß war in der Nacht. Guten Morgen, Felix hier, die Galaxy Morning Show für euch. Gemeinsam können wir mal durchatmen an diesem Tag. Es wird ein bisschen schöner, aber zum Wetter kommt gleich mehr Info. Erstmal, was für Musik habe ich denn hier? Die aktuelle von Olivia Rodrigo. Ich finde es so geil, dass sie wieder da ist und mit ihrem, ja, wie sage ich mal, Coming-of-Age-Pop-Sound

0: da hat sie mich einfach. Da fühle ich mich gleich wieder wie so mit 17, keine Ahnung, gleich sind Sommerferien und ich bin sauer auf die Ex oder so. Wie so ein Teenie-Film im Kopf. Aber ist ein sehr, sehr, sehr guter Song. Drop Dead in knapp 10 Minuten. Und Ray haben wir da. Und sie kommt nicht alleine. Nein, sie hat ein unfassbar großes und unfassbar dynamisches Jazz-Big-Band-Orchester am Start. Ja, nix hier Unza-Unza-DJ-mäßig. Sondern so richtig handgemacht, ne? Auch mal geil. Where is my husband heißt das Teil gleich in der Playlist auf Radio Galaxy. Die besten aktuellen Hits kurz nach 8:30.
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17: Jetzt früh noch mal schnell die Fenster aufreißen. Später kommt dann nämlich die Hitze wieder zurück. Heute ein schöner Sonne-Wolken-Mix. Dazu sind später bis zu 26 Grad drin. Gegen Abend kann dann auch noch mal ein kurzer Regenschauer dabei sein. Und der Radio Galaxy Wetter-Trend? Morgen noch mal genauso. Sonne und Wolken, dazu schwüle 23 Grad.
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19: Und wir schauen auf die Straße. Sieht sehr ruhig aus. Es wird nur geblitzt. Und zwar auf der A3 Richtung Frankfurt am Offenbacher Kreuz unter der Brücke in der Baustelle in der 60er-Zone. Wenn ihr noch was gesehen habt, einen Stau oder einen Blitzer, meldet es gerne. Es ist auch kostenfrei 0800 007 0076. Gute Fahrt.
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0: Uhr 36.
1: Väter können fast alles. Eine Spinne töten oder irgendwas Schweres tragen oder ein Möbelstück aufbauen, aber ein paar Haarsträhnen, daran scheitern plötzlich ganze Existenzen. Felix hier, guten Morgen.

Vielleicht kennt ihr das ja von euren Vätern. Aber wenn früher die Mama nicht daheim war und die Papas plötzlich die Zöpfe flechten mussten, ja, da sah man gefühlt schlimmer aus als vorher. Und um genau das zu vermeiden, gibt es einen neuen Kurs in München, der komplett durch die Decke aktuell geht. Sogenanntes Dads Do Hair. Ziel ist es, dass Väter in nur 90 Minuten ganze 6 Frisuren erlernen. Zum Beispiel Pferdeschwanz, Space Buns und natürlich den absoluten Endgegner, den Flechtzopf. Damit der Frust auch nicht allzu groß ist, gibt es für alle Teilnehmenden sogar ein Bierchen obendrauf. Die Idee kommt ursprünglich aus London. In München war das jetzt mal als erstes kleines Spaßprojekt gedacht, aber das ist bis zur Wiesn komplett ausgebucht. Kommt also richtig gut an. 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

0: 8.45 Uhr.
1: Kirschen sind wirklich die Kirsche auf der Torte.
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1: Felix hier, guten Morgen. Weil der Spätfrost im Frühjahr ausgeblieben ist, sieht die Prognose der Kirschenernte des Landesamts für Statistik für dieses Jahr ganz gut aus. Bei der Ernte werden mit bis zu 410 Tonnen mehr gerechnet als im Vorjahr. Das wären dann insgesamt rund 2830 Tonnen Kirschen aus Bayern. Auch wenn es bei den Süßkirschen ein bisschen besser ausschaut als bei den Sauerkirschen, sehe ich mich schon bald wieder durch die Gegend wandern, nur um unterwegs ständig Kirschen zu naschen, kann ich absolut empfehlen. Auch so als Wanderdate. Wie gut die Kirschenernte dann wirklich ausfallen wird,

0: Also erstmal guten Morgen an diesem Donnerstag. Felix hier mit der Galaxy Morning Show und ich habe ja so ein kleines Hobby, ne? Ich bin ja Musiker und ich stelle mir immer vor, wie würde denn dieser englische Song eigentlich auf Deutsch klingen? Und bei Kato mit Turn the Lights Off, da muss ich wirklich so lachen. Vor allem, wenn man Baby mit Säugling übersetzt, dann würde das so klingen. Säugling, bitte mach das Licht aus. Das war Schmarri, ne? Ja, da kommt das Fränkische wieder aus mir raus. Kato mit Turn the Lights Off. Auf jeden Fall in einer erträglicheren Version mit viel Power. Gleich um kurz nach 9 hier auf Radio Galaxy. Die besten aktuellen Hits natürlich auch über DAB+.
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0: 9:01.
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15: Ich bin Angela Kress. Guten Morgen. Pro Jahr gibt es im Schnitt knapp 1400 Krankenhausbehandlungen wegen Hitzeproblemen oder zu viel Sonne. Das meldet das Statistische Bundesamt und zählt dafür für die Jahre 2004 bis 2024 etwa Behandlungen wegen Hitzschlägen oder Sonnenstichen. Direkte Todesfälle durch Hitze gäbe es wenige, aber die Kombination aus Hitze und Vorerkrankungen erhöhe das Sterberisiko. Seit rund 8 Jahren streiten die EU-Kommission und Google

0: Es geht um Wettbewerbsregeln. Heute soll das höchste europäische Gericht entscheiden, ob Google eine Strafe von über 4 Milliarden Euro wirklich zahlen muss. Die EU-Kommission wirft Google unfaire Bedingungen für Android-Smartphones vor. Zum Beispiel, dass bestimmte Google-Apps schon installiert sein müssen. Was soll sich für uns ändern, etwa bei der Rente oder in Sachen Bürokratie? Der Koalitionsausschuss hat bis in die Nacht hinein ein großes Reformpaket diskutiert und sich am Ende wohl geeinigt. Zur Stunde sollen die Ergebnisse präsentiert werden. Im Gespräch waren unter anderem eine höhere Erbschaftssteuer und Einsparungen im Haushalt, um gleichzeitig kleine und mittlere Einkommen zu entlasten. Großer Brand in einem Krankenhaus in Ludwigslust nahe Schwerin. Zwei Patienten sind gestorben, mehr als 30 Menschen wurden verletzt, teilte die Polizei mit. Diana Kramer berichtet.
1: Im Morgengrauen um kurz vor 4:30 wurde das Feuer bemerkt. Da schlugen bereits Flammen und Rauch aus dem Dach des 5-geschossigen Krankenhauses. Der Backsteinbau wurde evakuiert. Einsatzkräfte der Feuerwehr und Beschäftigte der Klinik brachten Patienten ins Freie. Einige konnten selbst laufen, andere wurden mit Rollstühlen auf eine Wiese vor dem Krankenhaus gebracht. Es wird davon ausgegangen, dass das Feuer in einem Patientenzimmer ausgebrochen ist.
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3: Die Sonne feiert heute ihr Comeback. Nach dem Regen gestern heute ein schöner Sonne-Wolken-Mix. Die Frische jetzt am Morgen nochmal genießen. Später wird's dann nämlich wieder richtig warm. 26 Grad heute der Topwert. Am Abend kann's dann auch nochmal kurz regnen. Und der Radio Galaxy Wettertrend? Morgen nochmal genauso. 23 Grad sind maximal drin.
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6: Und wir schauen einmal auf die Straße. Hier wird geblitzt. Einmal in Hößbach, Rothenberg. Wenn ihr Richtung Golfplatz fahrt, hier versteckt sich der Blitz an einer Wiese in der 70er-Zone. Ansonsten auf der A3 Richtung Frankfurt am Offenbacher Kreuz, unter der Brücke in einer Baustelle in der 60er-Zone. Und wenn ihr in Aschaffenburg unterwegs seid, auf der Würzburger Straße, wenn ihr Richtung Haibach fahrt, hier versteckt sich der Blitzer bei Waterworld in der 50er-Zone. Habt ihr noch was gesehen? Ein Stau oder ein Blitzer? Meldet es gerne kostenfrei 0800 007 0076. Gute Fahrt.
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0: 9:10.
1: Für viele steht der große Sommerurlaub an und diese eine Sache sollte definitiv nicht passieren. Felix, ja, guten Morgen. Urlaub. Wir fliegen los, wir kommen an, Koffer nicht da. Scheiße. Was machen wir denn da? Ja, genau. Dieser eine Trick hätte euch vielleicht dieses blöde Erlebnis ersparen können. Leute legen jetzt immer häufiger ganz oben in den Koffer, damit das gleich auffällt, wenn man es aufmacht, einen A4-Zettel rein und da stehen dann die Kontaktdaten drauf. Das Ding ist, dieser kleine Zettel draußen am Griff, der kann ja mal abreißen. Aber so, ja, wenn der Koffer dann irgendwie herrenlos durch die Gegend fliegt im Flughafenchaos, dann wissen die Mitarbeiterinnen und Mitarbeiter bei der Gepäckkontrolle, ah ja, da schau mal kurz rein. Zum Glück liegt da nochmal so ein Zettel drin, wo die Kontaktdaten drauf sind, Flugziel. Und dann findet ihr ganz schnell euren Koffer wieder. Und der Urlaub ist gerettet, Leute. 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

0: Viertel nach neun.
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0: 9.19 Uhr.
1: Nachts in München aus dem P1-Club rausstolpern, Akku bei 3%, Bahn fährt erst in 28 Minuten, also rufst du dir einen Uber oder einen Bolt. Weil Taxi könnte ein bisschen teurer werden, oder? Oder?
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1: Felix hier, guten Morgen. Für Fahrdienste wie Uber oder Bolt gelten in München seit gestern Mindestpreise. Allein die Anfahrt kostet jetzt schon ab 5,13 Euro. Pro Kilometer sind es dann jeweils 2,43 Euro. Geht die Fahrt weiter als 8 Kilometer, sinkt der Preis ein bisschen ab auf 2,25 Euro pro Kilometer. Das ist zwar noch immer ein bisschen günstiger als ein Taxi, aber der Abstand ist deutlich kleiner geworden. Sparfüchse haben aber bereits jetzt schon einen Hack für sich entdeckt. Wer seinen Uber- oder Bolt-Fahrer mindestens eine Stunde vorher bucht, bekommt nochmal günstigere Preise. Also, Heimfahrt schon vor dem letzten Drink am besten planen. Und hier noch die Frage natürlich, warum die teureren Preise? Die Stadt München will Dumpingpreisen entgegenkommen, Taxis entlasten, den ÖPNV stärken. Spätestens zu Wiesn spielt bei den meisten in München aber Geld sowieso keine Rolle mehr, wenn es mit der Rikscha für 25 Euro pro Kilometer von der Wiesn zum Bahnhof geht.
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0: 4 Minuten vor 9:30.
1: Die 2010er haben sie schon komplett auseinandergenommen. Jetzt sind sie wieder da. Ein absolutes Traumtrio. Producer Kygo und Griffin zusammen mit Khalid an den Vocals mit Save My Love. Klingt nach Mitte 2010, ist aber ein sehr fresher Touch noch mit drauf. Gleich um kurz nach 9:30 hier auf Radio Galaxy. Für euren guten Start in diesen Donnerstagmorgen nur die besten aktuellen Hits gleich.
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10: Und wir schauen einmal auf die Straße. Hier wird geblitzt. Einmal in Hößbach, Rothenberg. Wenn ihr Richtung Golfplatz fahrt, hier versteckt sich der Blitz an einer Wiese in der 70er-Zone. Ansonsten auf der A3 Richtung Frankfurt am Offenbacher Kreuz, unter der Brücke in einer Baustelle in der 60er-Zone. Und wenn ihr in Aschaffenburg unterwegs seid, auf der Würzburger Straße, wenn ihr Richtung Haibach fahrt, hier versteckt sich der Blitzer bei Waterworld in der 50er-Zone. Habt ihr noch was gesehen? Ein Stau oder ein Blitzer? Meldet es gerne kostenfrei 0800 007 0076. Gute Fahrt.
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0: 6 Minuten nach halb 10.
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0: 9.40 Uhr. Die Tage wird es jetzt wieder wärmer, aber macht uns das grundsätzlich auch aggressiver?
1: Mann!
0: Felix hier, guten Morgen. Tatsächlich ist das laut Wissenschaft der Fall. Der Körper ist gestresst, schläft schlechter und weniger und ist permanent mit Abkühlen beschäftigt. Gibt aber auch ein paar Stützen, um den kühlen Kopf zu bewahren. Auf der Eins natürlich viel trinken, direkte Sonne vermeiden, körperlich anstrengende Arbeiten frühmorgens schon erledigen oder abends, wenn es dann kälter ist. Dann sollten wir noch für besseren Schlaf sorgen. Leichter gesagt als getan, vor allem in meinem Fall. Und auf den Elektrolythaushalt achten. Elotrans hilft also nicht mehr nur gegen Kater, sondern könnte uns auch scheinbar ein bisschen weniger aggressiv machen. So, so.
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0: 45. Alle reden über diese neue Funktion bei WhatsApp. Gehen wir mal rein.
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0: Felix hier, guten Morgen. WhatsApp soll ohne Handynummer künftig funktionieren. Klingt erstmal ungewöhnlich, aber genau das soll jetzt bald möglich sein. WhatsApp arbeitet an einer neuen Funktion, bei der jeder einen eigenen Benutzernamen erhalten soll. Das heißt, ihr könnt euch dann zukünftig über diesen Nickname suchen und finden. Also ähnlich wie bei Instagram oder TikTok. Finde ich ganz okay. Da müsst ihr zukünftig nicht mehr irgendwelchen fremden Leuten eure private Handynummer geben. Das Ganze kommt dann Schritt für Schritt. Einige Nutzer, die haben diese Woche schon die Chance, ihren Nutzernamen zu erstellen. Das kommt so nach und nach an jeden Account dann heran. Ne? Das geht nicht alles gleichzeitig anscheinend. Sobald ihr dran seid, kriegt ihr so eine kleine Benachrichtigung von WhatsApp und dann findet ihr die Funktion in den Einstellungen und euer Benutzername darf dann zwischen 3 und 35 Zeichen lang sein. Also könnt ihr euch da ja schon mal Gedanken machen, welchen ihr nehmen wollt. Wichtig, das Ganze ist natürlich freiwillig, aber eine coole Möglichkeit, dass WhatsApp ein bisschen mehr zum Netzwerk wird. Frische Neutrends gibt es übrigens immer um diese Zeit. Schönen Donnerstagmorgen jetzt. 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
16: Ich bin Angela Kress. Krankschreibungen ab Tag 1, das kommt bald auf uns zu. Bundeskanzler Merz sagte zu den Ergebnissen des Koalitionsausschusses:
17: Wir befinden uns mit den nach Corona exorbitant gewordenen Krankenständen in den Unternehmen nicht ab. Wir schaffen die telefonische Krankschreibung ab und führen die Vorlage einer Arbeitsunfähigkeitsbescheinigung ab dem ersten Krankheitstag ein.
16: Man wisse, dass das eine harte Entscheidung sei, könne sich den Wettbewerbsnachteil aber nicht leisten, so Merz weiter. Die Koalition hat sich außerdem auf eine Reform der Einkommenssteuer ab dem kommenden Jahr geeinigt. Der Fokus soll auf geringen und mittleren Einkommen liegen, sagte Bundeskanzler Merz. Am stärksten sollen seinen Worten nach Familien mit Kindern entlastet werden. Merz sprach von mehr als 600 Euro jährlicher Entlastung für eine berufstätige Familie mit 2 Kindern und einem zu versteuernden Einkommen von 60.000 Euro. Als Gegenfinanzierung soll die sogenannte Reichensteuer angepasst werden. Beschäftigte in Deutschland haben 2025 seltener und im Durchschnitt kürzer gestreikt als im Jahr zuvor. Ein Institut der gewerkschaftlichen Hans-Böckler-Stiftung hat gut 260 Konflikte gezählt, 25 weniger als im Vorjahr. Das liege auch an der wieder gesunkenen Inflation. Rund die Hälfte der Streiks drehte sich laut den Forschern ausschließlich um höhere Gehälter. Bayernweit sind etwa die Hälfte der 15-jährigen Mädchen und 30% der 15-jährigen Jungen vollständig gegen HPV geimpft. Zu wenige, sagt Bayerns Gesundheitsministerin Gerlach und ruft zum Start der Bayerischen Impfwoche morgen unter anderem zu dieser Impfung auf. HPV-Viren können unter anderem die Ursache für Gebärmutterhalskrebs oder Tumore im

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2: Heute Nachmittag unbedingt einen Stopp im Freibad einplanen. Viel Sonne heute. Ab und an sind auch ein paar lockere Wolken mit dabei. 27 Grad heute Nachmittag maximal drin. Gegen Abend kann es dann auch noch mal kurz regnen. Und der Radio Galaxy Wettertrend. Morgen noch mal Copy-Paste. Sonne, Wolken, vereinzelt mal ein paar Schauer bei maximal 23 Grad.
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5: Und wir schauen einmal auf die Straße. Und ihr müsst bitte aufpassen, wenn ihr auf der A3 Frankfurt Richtung Würzburg unterwegs seid. Hier ist ein defekter LKW zwischen Bessenbach, Walderschaff und Weibersbrunn. Der rechte Fahrstreifen ist deswegen blockiert. Ansonsten wird geblitzt in Hössenbach-Rotenberg. Wenn ihr Richtung Golfplatz fahrt, hier versteckt sich der Blitzer in einer Wiese in der 70er-Zone. Außerdem auf der A3 Richtung Frankfurt am Offenbacher Kreuz unter der Brücke in der Baustelle. Hier versteckt sich der Blitzer in der 60er-Zone. Und in Aschaffenburg auf der Würzburger Straße, wenn ihr nach Haibach fahrt. Hier ist der Blitzer bei Waterworld in der 50er-Zone. Habt ihr noch was gesehen, ein Stau oder einen Blitzer, meldet es gerne kostenfrei 0800 007 0076.
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0: Menschen sind wirklich die Kirsche auf der Torte.
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0: Hi, Lea hier für euch. Weil der Spätfrost im Frühjahr ausgeblieben ist, sieht die Prognose der Kirschernte des Landesamts für Statistik für dieses Jahr richtig, richtig gut aus. Bei der Ernte werden mit bis zu 410 Tonnen mehr gerechnet als im Vorjahr, also eine richtig heftige Zahl. Das wären dann insgesamt rund 2830 Tonnen Kirschen aus Bayern. Richtig krass. Auch wenn es bei den Süßkirschen ein bisschen besser ausschaut als bei den Sauerkirschen, sehe ich mich schon bald wieder durch die Gegend wandern, nur um unterwegs ständig irgendwelche Kirschen zu naschen. Eigentlich auch mal eine geile Idee für ein Date. Kirschen naschen und wandern gehen. Wie gut die Kirschernte dann wirklich ausfällt, das wissen wir dann spätestens im September. Und damit schönen Donnerstag euch noch.
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Ariana Grande ist zurück. Nur noch ein paar Wochen und dann erscheint auch schon ihr neues Album Petal. Am 31. Juli ist es soweit. Jetzt gibt's aber schon mal den ersten kleinen Vorgeschmack. Hate That I Made You Love Me hat sie jetzt schon mal vorher gedroppt. Eine ganz zarte Nummer mit ganz, ganz viel Herzschmerz. Geht darum, dass nicht jede Liebe so richtig zusammenpasst. Sie selbst sagt übrigens, das ist einer der besten Songs, den sie je geschrieben hat. Ja, und genauso klingt's auch. Persönlich, ehrlich und mit ganz, ganz viel Gefühl. Hier ist Ariana Grande mit Hate That I Made You Love Me auf Radio Galaxy.

0: kurz vor 10:30. Ihr seid bei Radio Galaxy. So langsam wird es Zeit für den zweiten Kaffee heute. Deswegen gönnen wir uns jetzt nochmal schnell einen kleinen Coffee Break und schnacken eine Runde mit den Kollegen. Die entspannte Musik gibt's von mir mit den besten aktuellen Hits. Unsere Popprinzessin Taylor Swift gleich dabei mit Opalite. Und davor noch unser Cutie Harry Styles mit American Girls. Das alles und mehr gleich hier für euch auf Radio Galaxy.
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17: Und wir schauen einmal auf die Straße. Und ihr müsst bitte aufpassen, wenn ihr auf der A3 Frankfurt Richtung Würzburg unterwegs seid. Hier ist ein defekter LKW zwischen Bessenbach, Walderschaff und Weibersbrunn. Der rechte Fahrstreifen ist deswegen blockiert. Ansonsten wird geblitzt in Hössenbach-Rotenberg. Wenn ihr Richtung Golfplatz fahrt, hier versteckt sich der Blitzer in einer Wiese in der 70er-Zone. Außerdem auf der A3 Richtung Frankfurt am Offenbacher Kreuz unter der Brücke in der Baustelle. Hier versteckt sich der Blitzer in der 60er-Zone. Und in Aschaffenburg auf der Würzburger Straße, wenn ihr nach Heilbach fahrt, hier ist der Blitzer bei Waterworld in der 50er-Zone. Habt ihr noch was gesehen, ein Stau oder einen Blitzer, meldet es gerne kostenfrei 0800 007 0076.
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Und so rettet ein einziges Blatt Papier euren Sommerurlaub. Hi, Lea hier für euch. Für viele von euch steht bald der große Sommerurlaub an und somit das Ärgerlichste, was überhaupt passieren kann. Der Koffer ist plötzlich weg. Ist mir jetzt Gott sei Dank noch nicht passiert, aber ich kenne tatsächlich einige Leute, bei denen das wirklich mal der Fall war. Kann im ganzen Flughafen-Chaos ja auch super schnell passieren, weil wenn am Flughafen der Kofferanhänger oder diese Gepäckbanderole außen abreißt, die ihr an diesen Koffer dran gebunden bekommt, und das passiert wirklich öfter als man denkt, dann weiß das Personal nicht, wem der Koffer jetzt gehört und wo er überhaupt hin soll. Und hier kommt das weiße Blatt Papier ins Spiel. Da schreibt ihr nämlich einfach eure Kontaktdaten drauf und legt das oben in den Koffer auf euer Gepäck drauf, weil wenn sowas passiert und die Banderole abreißt, dann öffnen die Mitarbeiter den Koffer und suchen nach Hinweisen und dann wissen sie ganz einfach dank einem Blatt Papier, wem und wohin das Ding gehört. Also Name, Telefonnummer, E-Mail und am besten die Urlaubsadresse oder die Unterkunft auch noch mit dazu. So einfach kann es sein und an alle, bei denen bald der Urlaub ansteht, ich wünsche euch natürlich eine schöne Zeit. 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

0: So langsam wird die To-Do-Liste für heute schon ein bisschen kleiner. Und für die letzten paar Punkte vor der Mittagspause gibt's von mir jetzt ein bisschen Energie dazu. Gleich für euch mit dabei eine richtig geile Nummer mit einem einzigartigen Beat irgendwie. Dracula von Tame Impala und Blackpink-Sängerin Jenny mit dabei. Und davor zum Reinstarten noch ein bisschen bayerische Power von Oberpfälzerin Leonie mit Don't Worry. Das alles in ein paar Minuten hier für euch auf Radio Galaxy.
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17: Ich bin Dominik Schweiger. Unsere Wirtschaft soll gestärkt werden. Dazu sollen unter anderem Jobbefristungen leichter werden. Darauf hat sich der Koalitionsausschuss in der Nacht verständigt. Bundeskanzler Merz sagte:
18: Wir lassen Sie nun zu für eine Maximaldauer von 48 Monaten bis zum 31.12.2030 befristet. Das ist doppelt so lange wie bisher. Innerhalb dieses Zeitraums kann man befristete Verträge nun bis zu 6-mal verlängern.
17: Und wegen der hohen Krankenstände brauchen Arbeitnehmer künftig ab dem ersten Tag einer Krankheit eine Arbeitsunfähigkeitsbescheinigung. Als absolut katastrophal haben die Hausärzte die Entscheidung zu Krankschreibungen kritisiert. Auf die Praxen würde eine riesige Bürokratiewelle zukommen, so der Chef des Hausärzteverbandes Blumenthal Bayer im Gespräch mit dem Redaktionsnetzwerk Deutschland. Patientinnen und Patienten, die wirklich Hilfe brauchten, müssten sich deswegen auf längere Wartezeiten einstellen. Google muss eine Rekordwettbewerbsstrafe von über 4 Milliarden Euro zahlen. Das hat der Europäische Gerichtshof entschieden. Die Richter sagen, Google hatte Hersteller von Android-Smartphones und Mobilfunkanbieter benachteiligt, um seine eigene Suchmaschine zu stärken. Zum Beispiel musste

0: immer gleich ein ganzes Paket von Google Apps vorinstalliert werden. Mit einer europaweiten Aktion wollen Ermittler ein besonders perfides Online-Netzwerk zerschlagen. Zum ersten Mal ging Europol dabei gezielt gegen Männer vor, die ihre Partnerinnen betäubt, missbraucht und ihre Taten gefilmt haben. Bei der Aktion wurden 156 mutmaßliche Opfer und Täter identifiziert.
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2: Heute kriegen wir noch mal ein bisschen Sommerbräune ab. Nach dem Regen gestern zeigt sich die Sonne wieder. Jetzt am Vormittag die leichte Kühle noch mal genießen. Später steigen die Temperaturen dann wieder auf bis zu 27 Grad. Am Abend kann dann noch mal etwas Regen mit dabei sein. Und der Way2Galaxy-Wettertrend? Morgen bleibt's bei Sonne und Wolken. Vereinzelt auch Regenguss dabei. Maximal 24 Grad.
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4: Und wir schauen einmal auf die Straße. Hier müsst ihr aufpassen, wenn ihr auf der A3 Frankfurt in Richtung Würzburg unterwegs seid. Zwischen Rohrbrunn und Marktheidenfällen ist die Fahrbahn auf zwei Fahrstreifen verengt. Hier laufen Löscharbeiten wegen eines brennenden Fahrzeugs. Ansonsten wird geblitzt in Hörsbach-Rotenberg, wenn ihr Richtung Golfplatz fahrt. Hier versteckt sich der Blitzer an einer Wiese in der 70er-Zone. Außerdem auf der A3 Richtung Frankfurt am Offenbacher Kreuz unter der Brücke in der Baustelle in der 60er-Zone und in Aschaffenburg auf der Würzburger Straße, wenn ihr in Richtung Heilbach fahrt, bei Waterworld in der 50er-Zone. Habt ihr noch was gesehen? Ein Stau oder einen Blitzer? Meldet es gerne kostenfrei 0800 007 0076.
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Mütter können fast alles, aber an ein paar Haarsträhnen scheitern plötzlich ganze Existenzen. Hi, Lea hier für euch. Vielleicht kennt ihr das von euren Vätern, aber früher war es zumindest bei mir immer eine absolute Katastrophe, wenn meine Mama nicht zu Hause war und mein Papa mir in der Früh einen Zopf machen musste. Ich habe danach immer schlimmer ausgeschaut als vorher. Aber dieser geile Kurs soll genau diese Situationen jetzt vermeiden. Dads do Hair. So heißt ein Workshop in München. Der geht gerade absolut durch die Decke. Ziel ist, dass Väter in nur 90 Minuten ganze 6 Frisuren erlernen. Zum Beispiel Pferdeschwanz, Spacebuns und natürlich den absoluten Endgegner, der Flechtzopf. Damit der Frust dann auch nicht allzu groß ist, gibt's für alle Teilnehmer sogar noch ein Bierchen obendrauf. Der Kurs war damals eigentlich nur als Spaßprojekt gedacht und jetzt ist der Kurs einfach bis zur Wiesn ausgebucht. Grüße an der Stelle an meinen Papa. Ich glaube, da hätte ich dich früher auch mal hinschicken müssen.

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machen jetzt eine kleine Zeitreise, 14 Jahre zurück, und da war diese Nummer hier ganz oben an der Spitze. Das Tolle ist, jetzt ist sie es wieder. Dank TikTok und Co. feiern ja gerade viele Lieder wieder ihr Comeback. Und wir feiern das auch, und zwar zusammen mit Beauty and the Beat von Nicki Minaj und Justin Bieber. Jetzt hier für euch auf Radio Galaxy.

0: Sag mal, seid ihr eigentlich auch so verstochen wie ich? Wirklich jede Nacht fallen die Mücken über mich her. Aber Fenster zu ist bei dem Wetter nachts leider auch keine Alternative. Also ich fühle mit euch und versuche euch ein bisschen vom Juckreiz abzulenken mit den besten aktuellen Hits. Alex Warren gleich für euch mit seinem Love Song. Hat er für seine Freundin geschrieben, richtig süß. Fever Dream gleich hier für euch und davor ganz bezaubernder Sound von Holly Humberstone mit To Love Somebody. Das alles in ein paar Minuten hier für euch auf Radio Galaxy.
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7: Und wir schauen einmal auf die Straße. Hier müsst ihr aufpassen, wenn ihr auf der A3 Frankfurt in Richtung Würzburg unterwegs seid. Zwischen Rohrbrunn und Marktheidenfällen ist die Fahrbahn auf zwei Fahrstreifen verengt. Hier laufen Löscharbeiten wegen eines brennenden Fahrzeugs. Ansonsten wird geblitzt in Hörsbach-Rotenberg, wenn ihr Richtung Golfplatz fahrt. Hier versteckt sich der Blitzer an einer Wiese in der 70er-Zone. Außerdem auf der A3 Richtung Frankfurt am Offenbacher Kreuz unter der Brücke in der Baustelle in der 60er-Zone. Und in Aschaffenburg auf der Würzburger Straße, wenn ihr in Richtung Heilbach fahrt, bei Water World in der 50er-Zone. Habt ihr noch was gesehen? Ein Stau oder ein Blitzer? Meldet es gerne kostenfrei 0800
8: 007 0076. 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

0: sind meine 90er, 2000er Hip-Hop-Fans? Felix hier, guten Morgen, Leute. Ich habe einen sehr coolen Konzerttipp für euch, denn Afrop und Ferris MC bringen die Reime-Monster zurück. Dieser Song gilt bis heute als einer der größten Deutschrap-Klassiker schlechthin. Darf auf keiner Oldschool-Playlist fehlen, Leute.
1: Schönen guten Abend, meine Damen und Herren. Wir machen Rap-Musik, verdammt, wir hören sie auch
0: gerne. Instant gute Laune habe ich dabei. Aktuell machen die beiden wieder gemeinsam Musik und haben sogar ein neues Album am Start. Jetzt am Donnerstag stehen sie damit im Kolossal Aschaffenburg auf der Bühne. Natürlich auch inklusive Reime-Monster und mit ihren aktuellen frischen Tracks. Wenn ihr dabei sein wollt und euch noch Tickets sichern wollt, dann könnt ihr das machen, und zwar online. Einlass ist um 19 Uhr. Afrop und Ferris MC mit Reime Monster sind dann im Kolossal Aschaffenburg am Start. Ich wünsche euch viel Spaß.
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0: kurz vor 12.
1: Ihr seid bei Radio Galaxy. Grüße zu euch vor dem Ventilator. Zumindest bei uns läuft er heute in der Redaktion auch wieder auf Hochtouren. Aber gleich haben wir es geschafft und dann ist erstmal Mittagspause angesagt. Ich liefere euch den passenden Soundtrack dazu und bin über DAB oder auch über den Webstream immer mit dabei. Gleich ganz viele Gefühle von Katy Perry mit The One That Got Away. Und zum Reinstarten erst noch ein bisschen Chess-Sound von Ray mit Where Is My Husband. Das alles gleich hier für euch auf Radio Galaxy.
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11: Ich bin Dominik Schweiger. Arztpraxen werden komplett überlastet sein. Davor warnt der Hausärzteverband vor dem Hintergrund der Entscheidung, dass Beschäftigte schon ab dem ersten Krankheitstag eine Krankschreibung brauchen. Und diese Überlastung der Praxen werde billigend in Kauf genommen, so Verbandschef Blumenthal Bayer zum Redaktionsnetzwerk Deutschland. Leute, die wirklich Hilfe brauchen, müssten so im Zweifel länger warten, hieß es. Nicht nur die Krankschreibung ab Tag 1 kommt, es sind auch weitere Lockerungen im Arbeitsrecht geplant. Zum Beispiel sollen Beschäftigte bis Ende 2030 auf bis zu 4 Jahre befristet eingestellt werden können, doppelt so lange wie bisher. Dazu CSU-Chef Söder.
12: Diese Befristung auszuweiten wird ein zentrales Instrument sein, gerade in den nächsten Monaten von Krisen neue Arbeitsplätze zu schaffen und auch alte zu halten.
11: Die Koalition hat außerdem unter anderem eine Reform der Einkommenssteuer vereinbart. Das bayerische Handwerk findet wieder mehr Auszubildende. Bis Ende Juni wurden bereits mehr als 13.300 Lehrverträge für das kommende Ausbildungsjahr abgeschlossen. Das startet im Herbst. Laut Bayerischem Handwerkstag sind das gut 8% mehr als zum gleichen Zeitpunkt letztes Jahr. Und damals gab es auch schon ein Plus. Hauptgeschäftsführer Hüpers sprach von einer krisenfesten Perspektive. Bei der Fußball-WM stehen die nächsten 16-Finals an. Den Auftakt heute macht der Europameister. Spanien trifft auf Österreich. Anstoß ist um 21 Uhr unserer Zeit. Später in der Nacht heißt es ab 1 Uhr Portugal gegen Kroatien und ab 5 Uhr in der Früh spielt die Schweiz gegen Algerien.
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13: Heute Nachmittag unbedingt einen Stopp im Freibad einplanen. Viel Sonne heute. Ab und an sind auch ein paar lockere Wolken mit dabei. 27 Grad heute Nachmittag maximal drin. Gegen Abend kann's dann auch noch mal kurz regnen. Und der Radio Galaxy Wettertrend. Morgen noch mal Copy-Paste. Sonne, Wolken, vereinzelt mal ein paar Schauer bei maximal 23 Grad.
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14: Und wir schauen nochmal auf die Straße. Hier müsst ihr aufpassen, wenn ihr auf der A3 Frankfurt Richtung Würzburg unterwegs seid. Zwischen Rohrbrunn und Marktheidenfeld ist die Fahrbahn auf 2 Fahrstreifen verengt. Hier laufen Bergungsarbeiten wegen eines defekten PKWs. Ansonsten wird geblitzt in Hösbach-Rotenberg in Richtung Golfplatz an einer Wiese in der 70er-Zone, auf der A3 Richtung Frankfurt am Offenbacher Kreuz unter der Brücke in der Baustelle in der 60er-Zone und in Aschaffenburg, wenn ihr auf der Würzburger Straße unterwegs seid in Richtung Heilbach fahrt. Hier steht ein Blitzer bei Waterworld in der 50er-Zone. Habt ihr noch was gesehen? Staus oder Blitzer, meldet es gerne kostenfrei 0800 007 0076.
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Dieses neue WhatsApp-Feature verändert einfach alles. Hi, Lea hier für euch. WhatsApp soll zukünftig ohne Handynummer funktionieren. Klingt erstmal ziemlich ungewöhnlich, aber genau das soll jetzt bald möglich sein. WhatsApp arbeitet an einer neuen Funktion, bei der jeder einen eigenen Nickname erhält. Das heißt, ihr könnt euch dann zukünftig über diesen Nickname suchen und finden. Also ähnlich wie ihr das vielleicht schon von Insta oder TikTok kennt. Finde ich persönlich ganz cool. Dann muss man zukünftig nicht mehr irgendwelchen fremden Leuten einfach die private Handynummer rausgeben. Das Ganze kommt jetzt Schritt für Schritt. Einige Nutzerinnen und Nutzer haben diese Woche schon die Chance, sich ihren Nutzernamen zu erstellen. Sobald ihr dran seid, kriegt ihr eine Benachrichtigung in der App. Die Funktion findet ihr dann in den Einstellungen und der Name, der darf dann insgesamt zwischen 3 und 35 Zeichen lang sein. Also könnt ihr euch da jetzt auf jeden Fall schon mal ein paar Gedanken dazu machen. Wichtig, das Ganze ist natürlich freiwillig, aber für uns eine coole Möglichkeit, WhatsApp gleich mal ein bisschen privater zu gestalten. Frische neue Trends, die kriegt ihr immer hier bei uns um kurz nach 6 auf Radio Galaxy.

Dieser Song katapultiert uns direkt zurück in die Teenie-Zeit. Vielleicht erinnert ihr euch noch an euren ersten Crush damals in der Schule. Das erste Mal verliebt sein und ganz, ganz viele Schmetterlinge im Bauch. Genau diese Gefühle liefert Katy Perry uns in diesem geilen Hit aus den 2000ern und jetzt dank TikTok wieder zurück in den Charts. The One That Got Away, jetzt hier für euch auf Radio Galaxy.

0: Bei vielen von euch steht bald der große Sommerurlaub an. Deswegen gibt's von mir in ein paar Minuten den absolut geilsten Urlaubshack überhaupt. So geht zumindest euer Koffer am Flughafen nicht verloren. So viel sei schon mal versprochen. Und um was genau es geht, das erfahrt ihr in ein paar Minuten. Davor erst noch geiler Party-Sound von Kato mit Turn the Lights Off. Nur hier für euch auf Radio Galaxy. Gleich.
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19: Und wir schauen nochmal auf die Straße. Hier müsst ihr aufpassen, wenn ihr auf der A3 Frankfurt Richtung Würzburg unterwegs seid. Zwischen Rohrbrunn und Marktheidenfeld ist die Fahrbahn auf zwei Fahrstreifen verengt. Hier laufen Bergungsarbeiten wegen eines defekten PKWs. Ansonsten wird geblitzt in Hösbach-Rotenberg in Richtung Golfplatz an einer Wiese in der 70er-Zone, auf der A3 Richtung Frankfurt am Offenbacher Kreuz unter der Brücke in der Baustelle in der 60er-Zone und in Aschaffenburg, wenn ihr auf der Würzburger Straße unterwegs seid in Richtung Heilbach fahrt. Hier steht ein Blitzer bei Waterworld in der 50er-Zone. Habt ihr noch was gesehen? Staus oder Blitzer, meldet es gerne kostenfrei 0800
20: 007 0076. 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

Und so rettet ein einziges Blatt Papier euren Sommerurlaub. Hi, Lea hier für euch. Für viele von euch steht bald der große Sommerurlaub an und somit das Ärgerlichste, was überhaupt passieren kann. Der Koffer ist plötzlich weg. Ist mir jetzt Gott sei Dank noch nicht passiert, aber ich kenne tatsächlich einige Leute, bei denen das wirklich mal der Fall war. Kann im ganzen Flughafen-Chaos ja auch super schnell passieren, weil wenn am Flughafen der Kofferanhänger oder diese Gepäckbanderole außen abreißt, die ihr an diesen Koffer dran gebunden bekommt, und das passiert wirklich öfter als man denkt, dann weiß das Personal nicht, wem der Koffer jetzt gehört und wo er überhaupt hin soll. Und hier kommt das weiße Blatt Papier ins Spiel. Da schreibt ihr nämlich einfach eure Kontaktdaten drauf und legt das oben in den Koffer auf euer Gepäck drauf, weil wenn sowas passiert und die Banderole abreißt, dann öffnen die Mitarbeiter den Koffer und suchen nach Hinweisen und dann wissen sie ganz einfach dank einem Blatt Papier, wem und wohin das Ding gehört. Also Name, Telefonnummer, E-Mail und am besten die Urlaubsadresse oder die Unterkunft auch noch mit dazu. So einfach kann es sein und an alle, bei denen bald der Urlaub ansteht, ich wünsche euch natürlich eine schöne Zeit. 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
10: Ich bin Dominik Schwalger. Für die geplanten Reformen der Bundesregierung hagelt es Kritik. Grüne und Linke kritisieren unter anderem, dass die telefonische Krankschreibung abgeschafft werden soll. Die Parteien finden es außerdem wenig sinnvoll, dass man künftig ab dem ersten Tag eine Krankschreibung braucht. Auch Vertreter von Hausarztpraxen gehen auf die Barrikaden. Sie rechnen mit mehr Bürokratie, mehr Arbeit und völlig überfüllten Wartezimmern. Außerdem hat sich die schwarz-rote Koalition auf eine Steuerreform geeinigt. Vor allem Haushalte mit kleinen und mittleren Einkommen sollen davon profitieren. Frage an meinen Kollegen Jan-Henner Reitze, wie sieht die Entlastung denn aus?
11: Insgesamt 10 Milliarden Euro kostet die Reform, zu der eine Erhöhung des Kindergeldes gehört, außerdem höhere Freibeträge und angepasste Einkommensteuersätze, so dass eine Familie mit 2 Kindern und 60.000 Euro Jahreseinkommen unterm Strich auf die maximale Entlastung von 600 Euro kommen soll.
10: Zur Gegenfinanzierung sollen die Steuern für sehr Gutverdiener rauf. Das betrifft Menschen, die 250.000 Euro und mehr im Jahr verdienen. In Dresden geht heute eine der modernsten Chipfabriken Europas an den Start. Halbleiterhersteller Infineon öffnet sein neues Werk sogar 3 Monate früher als geplant. Die Chips werden unter anderem für Elektroautos, Rechenzentren und Industrieanlagen produziert. Infineon investiert rund 5 Milliarden Euro. Außerdem entstehen etwa 1.000 neue Arbeitsplätze. 2 Mädchen haben auf Bahngleisen in Amberg in der Oberpfalz Videoaufnahmen für TikTok gemacht und damit einen Polizeieinsatz ausgelöst. Der Streckenabschnitt sei gestern für etwa 15 Minuten gesperrt worden, teilte die Polizei mit. Passiert ist den beiden 12- und 13-Jährigen nichts. Die Polizei hat sie nach Hause gebracht. Da gab es dann ein eindringliches Gespräch.
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12: Jetzt am Nachmittag scheint die Sonne bei uns in ganz Bayern und ein paar Wolken sind zusätzlich noch teilweise bei euch am Himmel. Der Höchstwert, der beträgt 24 bis 30 Grad und der Galaxy-Wetter-Trend für die nächsten Tage. Morgen ist es eher bewölkt, teilweise kann es bei euch noch ein bisschen regnen, teilweise ist es aber auch schon wieder freundlicher und dann ist auch die Sonne mit am Start. Übermorgen, dann haben wir auch ein bisschen Sonne wieder mit dabei für unser Wochenende und dann ganz, ganz wenige Wolken nur noch am Himmel und auch wenig Regen nur mit dabei. Und der Maximalwert am Wochenende, der liegt bei 29 Grad.
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12: Hi Autofahrer, kurzes Update. A3 Frankfurt Richtung Würzburg, Vorsicht zwischen Rohrbrunn und Markt Heidenfeld. Hier laufen gerade Bergungsarbeiten, weil hier ein defektes Auto steht und deshalb ist die Fahrbahn hier auf 2 Fahrstreifen verengt. A3 Nürnberg Richtung Würzburg zwischen Schlüsselfeld und Wiesenheid haben wir 3 Kilometer Stau. Ihr braucht hier aktuell 1 Stunde länger. Hier ist erstmal komplett gesperrt. Er hat einen schweren Unfall gegeben und bis 4 Uhr müsst ihr hier mit dieser Sperre rechnen. A6 Nürnberg Richtung Heilbronn zwischen Schnelldorf und Kirchberg haben wir dann noch 9 Kilometer Stau. Hier braucht ihr 50 Minuten länger, also gutes Durchhaltevermögen an diesen beiden harten Stellen. Und falls ihr jetzt noch was gesehen habt, einen Stau oder einen Blitzer, dann sehr gerne kostenlos bei uns melden an die 0800 007 0076. Danke euch und gute Fahrt.
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Ihr hört Radio Galaxy am Nachmittag um kurz nach eins mit Moritz. Ich freue mich, dass ihr mit am Start seid. Und es ist die große Woche für sie hier, Taylor Swift. Ja, sie wird heiraten und zwar offiziell in New York im Madison Square Garden. Ich glaube, kleiner geht's fast nicht. Ja, da hat sie sich heute

Auf jeden Fall abends eingebucht. 100 Gäste sind geladen, also ganz intime Feier. Und morgen lassen sie es dann richtig krachen. 1000 Leute sind dann am Start. Wird also ein richtiges Promi-Show laufen da in New York. Aber ist auch schon alles abgeriegelt. Ne? Sämtliche Straßen dann natürlich gesperrt. Und wir hören rein in ihren großen Ohrwurm vom aktuellen Album hier auf Radio Galaxy. Das ist Opalite. Das sind die besten aktuellen Hits nur für euch.

Ganz entspannt kommen wir jetzt durch unseren Nachmittag mit The Bowser und Magnetic. Der ist gerade total angesagt, vor allem auch auf Social Media. Und Leute, ich kann verstehen, warum. Es ist wirklich was, wo man jetzt vor allem auch am Nachmittag so ein bisschen sich zurücklehnen kann, sich entspannen kann, gerade nach der Mittagspause vielleicht nochmal Energie sammeln kann. Und dann geht's bei der Arbeit aber gleich nochmal so richtig rund. Und ich würde sagen, wir hören uns den jetzt gemeinsam an. Hier ist Magnetic für euch, hier auf Radio Galaxy.

0: Kurz vor halb zwei haben wir es. Ihr hört Radio Galaxy und das natürlich auch über eure Smart Speaker. Ganz egal, ob ihr gerade im Büro sitzt oder im Homeoffice. Gerne mal ausprobieren. Und wir starten gleich wieder durch hier auf Radio Galaxy mit den besten aktuellen Hits. 5 AM gleich in der Playlist. Ein richtiger Motivationssong von Michael Schulte. Außerdem ganz, ganz frisch mit dabei. Temper City mit Self-Aware. Der ist richtig was, auch zum bisschen runterkommen und entspannen. Gleich hier bei uns in der Playlist auf Radio Galaxy.
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0: Hi Autofahrer, kurzes Update. A3 Frankfurt Richtung Würzburg, Vorsicht zwischen Rohrbrunn und Markt Heidenfeld. Hier laufen gerade Bergungsarbeiten, weil hier ein defektes Auto steht und deshalb ist die Fahrbahn hier auf zwei Fahrstreifen verengt. A3 Nürnberg Richtung Würzburg, zwischen Schlüsselfeld und Wiesenheid haben wir 3 Kilometer Stau. Ihr braucht hier aktuell eine Stunde länger. Hier ist erstmal

0: komplett gesperrt. Er hat einen schweren Unfall gegeben und bis 4 Uhr müsst ihr hier mit dieser Sperre rechnen. A6 Nürnberg Richtung Heilbronn zwischen Schnelldorf und Kirchberg haben wir dann noch 9 Kilometer Stau. Hier braucht ihr 50 Minuten länger, also gutes Durchhaltevermögen an diesen beiden harten Stellen. Und falls ihr jetzt noch was gesehen habt, einen Stau oder einen Blitzer, dann sehr gerne kostenlos bei uns melden an die 0800 007 0076. Danke euch und gute Fahrt.
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Feature und vielleicht verändert das jetzt auch alles. Ihr hört Radio Galaxy am Nachmittag und ihr könnt bald WhatsApp ohne Handynummer nutzen. Klingt erstmal ein bisschen ungewohnt, gebe ich zu, aber könnte bald möglich sein, denn es werden jetzt Nicknames eingeführt. Ja, und da könnt ihr euch dann auch zukünftig unter denen finden, also ähnlich wie ihr es von Insta oder TikTok kennt. Finde ich an sich ganz cool, weil man muss dann irgendwie fremden Menschen natürlich nicht sofort die private Handynummer geben. Dann kann man erstmal mit dem Nickname starten. Kommt jetzt alles aber erstmal Schritt für Schritt und ihr könnt euch jetzt aber schon euren Wunsch-Nickname sichern. Schaut dafür einfach mal in die Einstellungen und da findet ihr das dann ziemlich schnell. Wie gesagt, bei mir war es gleich ein Pop-up. Habt ihr heute früh gehört, auch bei uns im Trend-Update und das bekommt ihr auch morgen früh wieder bei uns in der Morning Show um kurz nach 6 und um kurz nach 8 nur hier auf Radio Galaxy.

0: Kurz vor zwei haben wir's. Ihr hört Radio Galaxy und wir begleiten euch natürlich durch diesen Nachmittag an dem Donnerstag mit den besten aktuellen Hits. Wir starten gleich rein in die neue Stunde mit Harry Styles, American Girls. Würde ich sagen, das ist ein ganz entspannter Start. Außerdem Dracula von Tame Impala und Jenny. Die Remix-Version kommt ja richtig gut an bei euch im Netz und deshalb gibt's den auch gleich hier bei uns auf Radio Galaxy auf die Ohren für euch.
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3: Ich bin Dominik Schweiger. Wir sind zu oft krankgeschrieben und das schadet wiederum der Wirtschaft. Das meint die schwarz-rote Koalition und verschärft deswegen die Regeln für Beschäftigte. Zum Beispiel fällt die telefonische Krankschreibung weg und den gelben Schein braucht man künftig ab dem ersten Krankheitstag. Es gibt auch teils scharfe Kritik. Hausärzte warnen zum Beispiel vor überfüllten Wartezimmern. Wohnen wird nicht nur allein wegen der Miete teurer. In älteren Wohnungen treiben laut dem Portal ImmoScout24 vor allem die Nebenkosten die Preise nach oben. Bei Durchschnittsnebenkosten von 250 Euro würde das im Monat Mehrkosten von gut 10 Euro ausmachen. Laut ImmoScout spielt immer mehr eine Rolle, wie energieeffizient eine Wohnung tatsächlich ist. Internationale Ermittler sind zum ersten Mal gezielt gegen Online-Netzwerke von Männern vorgegangen, die ihre Partnerinnen betäuben, dann sexuell missbrauchen und Aufnahmen davon ins Netz stellen. 156 mutmaßliche Opfer und Täter sind laut Europol identifiziert worden. Mehr von Bettina Wisser.
4: 274 neue Spuren wurden gefunden und 4 neue Online-Gruppen. Und dort, so Europol, teilen die Männer die Videos vom Missbrauch der bewusstlosen Frauen. Und sie tauschen Erfahrungen aus, geben Tipps. Einzelheiten über Opfer und Täter nannte Europol jetzt nicht, weil die Ermittlungen noch laufen.
3: Die Grenzkontrollen an der deutsch-österreichischen Grenze bekommen schon wieder Kritik aus der Justiz. Das Verwaltungsgericht München hat in 3 Fällen entschieden, dass die Kontrollen rechtswidrig waren, auch mit Blick auf das Schengen-Abkommen der Europäischen Union. Geklagt hatten 3 Männer, die 2025 kontrolliert worden waren. An den Grenzkontrollen selbst ändert das Urteil aber nichts.
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5: Der Topwert jetzt am Nachmittag liegt zwischen 24 und 30 Grad. Es ist oft sonnig bei euch, aber teilweise sind ein paar Wolken am Himmel. Soll aber trocken bleiben. Der Galaxy-Wettertrend für die nächsten Tage. Morgen ist es bewölkt. Teilweise regnet es nochmal bei euch, teilweise ist es aber schon wieder freundlicher. Und übermorgen ist es dann recht sonnig. Perfekt für unser Wochenende. Nur ganz wenige Wolken am Himmel. Und der Topwert, der liegt bei 29 Grad.
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5: Hi Autofahrer, kurzes Update. A6 Nürnberg Richtung Heilbronn. Vorsicht zwischen Neuendettelsau und der Einfahrt Lichtenau. Hier steht ein defekter LKW. Der rechte Fahrstreifen ist hier gesperrt. A3 Nürnberg Richtung Würzburg. Zwischen Schlüsselfeld und Wiesentheid haben wir 2 Kilometer Stau. Hier braucht ihr gerade eine Stunde länger. Hier hat es ganz, ganz schwer gekracht. Und deshalb ist hier die Fahrbahn komplett gesperrt. Hier läuft die Unfallaufnahme aktuell. Könnte also noch viel, viel länger dauern. Gutes Durchhaltevermögen auf jeden Fall. Und A6 Nürnberg Richtung Heilbronn braucht ihr eine Dreiviertelstunde länger zwischen Schnelldorf und Ilshofen-Wolpertshausen. 9 Kilometer Stau haben wir an dieser Stelle. Habt ihr auch noch was gesehen, einen Stau oder einen Blitzer? Dann sehr gerne kostenlos bei uns melden an die 0800 007 0076. Danke euch und gute Fahrt.
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0: Hier ist Radio Galaxy für euren Nachmittag. Ich bin Moritz und gemeinsam kommen wir noch gut durch. Jetzt auch mit Alex Warren zusammen. Und Fever Dream, das ist ein aktueller Hit und das könnte sogar der Sommerhit des Jahres werden. Also der wird gerade gut gehypt, aber bis dahin ist es ja noch ein bisschen, der Sommer, der läuft ja gerade erst noch. Müssen wir also mal abwarten, was so Ende des Jahres dann verkündet wird. Jetzt aber für euch schon mal bei uns hier im Radio. Das ist Alex Warren für euch auf Radio Galaxy mit den besten aktuellen Hits.
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1: Für euch. Ja, so ein bisschen tanzen, Strand unter den Füßen, ja, beim Sonnenuntergang. Das ist genau das Feeling, das mir dieser Song hier ein bisschen bringt. Moving to the Sound von Ujjal. Ganz, ganz große Nummer natürlich im Latin-Bereich. Und der kommt gerade richtig gut bei euch an. Vor allem natürlich auf Social Media wird er gerade gehypt. Und deshalb hören wir jetzt gemeinsam mal rein hier auf Radio Galaxy.

0: 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Schönen Nachmittag wünsche ich euch, der Moritz hier auf Radio Galaxy und wir kommen noch gut durch mit den besten aktuellen Hits. Gleich Leonie bei uns in der Playlist mit Don't Worry, ein freshes Update von einem alten Klassiker eigentlich. Außerdem Olivia Rodrigo mit dabei, ganz, ganz frisch reingekommen, Drop Dead und die rüttelt euch gleich nochmal ein bisschen wach, versprochen. Gibt's gleich für euch hier bei uns in der Playlist auf Radio Galaxy und uns hört ihr natürlich auch über den Webstream über radiogalaxy.de.
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25: Hi Autofahrer, kurzes Update. A6 Nürnberg Richtung Heilbronn. Vorsicht zwischen Neuendettelsau und der Einfahrt Lichtenau. Hier steht ein defekter LKW. Der rechte Fahrstreifen ist hier gesperrt. A3 Nürnberg Richtung Würzburg. Zwischen Schlüsselfeld und Wiesenheit haben wir 2 Kilometer Stau. Hier braucht ihr gerade eine Stunde länger. Hier hat es ganz, ganz schwer gekracht. Und deshalb ist hier die Fahrbahn komplett gesperrt. Hier läuft die Unfallaufnahme aktuell. Könnte also noch viel, viel länger dauern. Gutes Durchhaltevermögen auf jeden Fall. Und A6 Nürnberg Richtung Heilbronn. Braucht ihr eine Dreiviertelstunde länger zwischen Schnelldorf und Ilshofen-Wolpertshausen. 9 Kilometer Stau haben wir an dieser Stelle. Habt ihr auch noch was gesehen, einen Stau oder einen Blitzer? Dann sehr gerne kostenlos bei uns melden an die 0800 007 0076. Danke euch und gute Fahrt.
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Nachts aus dem Club stolpern, Akku bei 3% und die Bahn fährt natürlich erst in einer Stunde wieder. Also was macht ihr? Klar, irgendwie ein Uber oder Bolt rufen, weil Taxis, die können schon teuer sein. Oder? Ja, ändert sich jetzt vielleicht. Schönen Nachmittag. Moritz hier für Bayern auf Radio Galaxy. Und die Fahrdienste wie Uber und Bolt, die kriegen jetzt in München ein bisschen Riegel vorgeschoben. Seit gestern gelten hier die Mindestpreise. Alleine die Anfahrt kostet jetzt schon 5 Euro knapp. Und pro Kilometer kommen dann nochmal so um die 2,50 Euro dazu. Na, also das ist natürlich immer noch ein bisschen günstiger als ein Taxi. Aber der Abstand, der ist jetzt deutlich kleiner geworden. Sparfüchse unter euch haben aber bereits jetzt schon einen Hack für sich entdeckt. Wer seinen Uber- oder Bolt-Fahrer mindestens eine Stunde vorher bucht, bekommt dann trotzdem nochmal günstigere Preise. Also kann man sich da nochmal ein bisschen was sparen, da kann man nochmal einen mehr trinken. Und ja, ist ja auch ein bisschen fair, wenn das jetzt alles angehoben wird, na, und ein bisschen angeglichen wird. Das hält ein bisschen die Dumpingpreise auf und das ist auch nicht ganz verkehrt, muss ich sagen. Hier ist Radio Galaxy für euren Nachmittag und das sind die besten aktuellen Hits. 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

0: Hier hört Radio Galaxy, es ist kurz vor drei und wir starten ganz entspannt rein in die neue Stunde mit Holly Humberstone, To Love Somebody. Diese Stimme, einfach der Hammer, ja. Ich sag's euch, sie zählt zu den Newcomerinnen des Jahres. Außerdem ganz frisch mit reingekommen, Die Die von Shakira und Burner Boy. Kennt ihr vielleicht schon von der WM-Eröffnungsfeier, ist einer der offiziellen Songs und gibt's gleich für euch auch. Natürlich hier bei uns auf Radio Galaxy für euch auf die Ohren.
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6: Ich bin Dominik Schweiger. Wer krank ist und nicht arbeiten kann, braucht künftig ab dem ersten Tag schon eine Bescheinigung vom Arzt. Man finde sich mit dem hohen Krankenstand nicht mehr ab, so Kanzler Merz nach der Sitzung des Koalitionsausschusses. Außerdem hat Schwarz-Rot eine Steuerreform angestoßen. Mehr von Jan-Henne Reitze.
7: Wer morgens mit Übelkeit aufwacht, kann nicht mehr beim Arbeitgeber anrufen, sich krank melden und dann auskurieren, sondern muss sich stattdessen zum Arzt schleppen. Kritik daran, Regeln in Sachen Krankschreibung zu verschärfen, kommt zum Beispiel von der SPD aus den Ländern. Sowieso schon überlastete Hausärzte erwarten noch mehr Patienten. Lob für das Gesamtpaket kommt dagegen vom Arbeitgeberverband, der von einem überfälligen Kurswechsel spricht.
6: Google muss eine Rekordwettbewerbsstrafe von über 4 Milliarden Euro zahlen. Das hat der Europäische Gerichtshof entschieden. Die Richter sagen, Google hatte Hersteller von Android-Smartphones und Mobilfunkanbieter benachteiligt, um seine eigene Suchmaschine zu stärken. Zum Beispiel musste immer gleich ein ganzes Paket von Google-Apps vorinstalliert werden. In Dresden geht heute eine der modernsten Chipfabriken Europas an den Start. Halbleiterhersteller Infineon eröffnet sein neues Werk sogar 3 Monate früher als eigentlich geplant. Die Chips werden unter anderem für Elektroautos, Rechenzentren und Industrieanlagen produziert. Infineon investiert rund 5 Milliarden Euro, außerdem entstehen etwa 1000 neue Arbeitsplätze. Mit einer europaweiten Aktion wollen Ermittler ein besonders perfides Online-Netzwerk zerschlagen. Zum ersten Mal ging Europol dabei gezielt gegen Männer vor, die ihre Partnerinnen betäubt, missbraucht und die Taten gefilmt haben. Bei der Aktion wurden 156 mutmaßliche Opfer und Täter identifiziert.
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8: Jetzt am Nachmittag scheint die Sonne bei uns in ganz Bayern und ein paar Wolken sind zusätzlich noch teilweise bei euch am Himmel. Der Höchstwert, der beträgt 24 bis 30 Grad und der Galaxy Wetter Trend für die nächsten Tage. Morgen ist es eher bewölkt, teilweise kann es bei euch noch ein bisschen regnen, teilweise ist es aber auch schon wieder freundlicher und dann ist auch die Sonne mit am Start. Übermorgen, dann haben wir auch ein bisschen Sonne wieder mit dabei für unser Wochenende und dann ganz, ganz wenige Wolken nur noch am Himmel und auch wenig Regen nur mit dabei. Und der Maximalwert am Wochenende, der liegt bei 29 Grad.
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8: Hi Autofahrer, kurzes Update. A3 Nürnberg Richtung Würzburg zwischen Schlüsselfeld und Wiesentheid. Immer noch 2 Kilometer Stau. Ihr braucht eine Stunde länger hier. Hier ist komplett die ganze Fahrbahn gesperrt. Hier hat es gekracht und das ganz, ganz schwer. Deswegen wird es auch noch länger dauern und auf jeden Fall noch gesperrt sein bis ungefähr 4 Uhr dann. A6 Nürnberg Richtung Heilbronn zwischen Schnelldorf und Kirchberg haben wir auch noch 8 Kilometer Stau. Hier verliert ihr eine halbe Stunde. Und falls ihr jetzt noch was gesehen habt, einen Stau oder einen Blitzer, dann sehr gerne kostenlos bei uns melden. An die 0800 007 0076. Danke euch und gute Fahrt.
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0: Ihr hört Radio Galaxy um kurz nach drei mit Moritz. Ich freue mich, dass ihr mit am Start seid. Vielen Dank fürs Einschalten. Jetzt ist Bebe Rexha auch mit dabei mit New Religion. Und da hat sie sich ja richtig hochkatapultiert, sage ich mal. Zählt jetzt zu den Newcomerinnen des Jahres. Und sie hat sich da die Bassline von einem alten Kult-Party-Hit geschnappt, neu drüber gesungen. Und das ist einfach eine Hammernummer, die ihr liebt. Und deshalb bekommt ihr sie jetzt auch auf die Ohren hier auf Radio Galaxy. Das sind die besten aktuellen Hits nur für euch.
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Ariana Grande ist jetzt am Start hier beim Radio Galaxy Nachmittag mit Hate That I Made You Love Me, ihre brandneue Single vom aktuellen Album. Und ich würde sagen, da hören wir mal gemeinsam rein, denn die ist gerade total angesagt und sie hat gesagt, das ist ihr wohl persönlichster Liebessong ever. Und das ist schon mal hochgepokert. Schauen wir mal, ob es das Ganze auch erfüllt. Hier ist sie für euch, Ariana Grande auf Radio Galaxy.

0: seid ihr auch ein bisschen müde, habt gerade so einen kurzen Durchhänger. Keine Angst, dafür sind wir da von Radio Galaxy. Da haben wir einen richtigen Power-Song bei uns in der Playlist. Ray mit Where Is My Husband gleich für euch, damit ihr wieder ein bisschen Energie schnappen könnt. Außerdem sind One Republic mit am Start mit Need Your Love. Ihre brandheiße neue Nummer hören wir gleich gemeinsam mal rein. Hier auf Radio Galaxy, das sind die besten aktuellen Hits. Und die hört ihr natürlich auch komplett rauschfrei über DAB+.
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4: Hi Autofahrer, kurzes Update. A3 Nürnberg Richtung Würzburg zwischen Schlüsselfeld und Wiesentheid. Immer noch 2 Kilometer Stau. Ihr braucht eine Stunde länger hier. Hier ist komplett die ganze Fahrbahn gesperrt. Hier hat es gekracht und das ganz, ganz schwer. Deswegen wird es auch noch länger dauern und auf jeden Fall noch gesperrt sein bis ungefähr 4 Uhr dann. A6 Nürnberg Richtung Heilbronn zwischen Schnelldorf und Kirchberg haben wir auch noch 8 Kilometer Stau. Hier verliert ihr eine halbe Stunde. Und falls ihr jetzt noch was gesehen habt, einen Stau oder einen Blitzer, dann sehr gerne kostenlos bei uns melden an die 0800 007 0076. Danke euch und gute Fahrt.
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0: nicht.
1: Heide Moritz hier. Und Leute, ich kann das nur aus eigener Erfahrung sagen. Väter können fast alles, aber bei so ein paar Haarsträhnchen, da scheitern dann plötzlich ganze Existenzen. Ihr hört Radio Galaxy am Nachmittag. Mein Sohn, der Große zumindest, der hat auch echt lange Haare. Das heißt, Zopf ist da Pflicht. Da war ich dann auch schon so ein bisschen vor einer Herausforderung gestanden. Deshalb finde ich richtig cool, dass es jetzt einen Kurs gibt bei euch in München. Der heißt Dads Do Hair. Und da ist es eben das Ziel, dass Väter in nur 90 Minuten ganze 6 Frisuren erlernen. Das ist also geil. Also nicht nur eine, ne, sondern Pferdeschwanz zum Beispiel, Space Buns, sag ich mir schon mal gar nichts. Und der absolute Endgegner, der Flechtzopf. Kann man alles dann natürlich trainieren und das soll natürlich auch so ein bisschen den Frust dann auch so ein bisschen senken. Ne? Gibt sogar noch ein Bierchen oben drauf, dann kommt man schön auch mit anderen Vätern zusammen und ich sage, Leute, das kommt richtig gut an und ich würde es auch sofort buchen, wenn es hier bei uns ist. Ich hoffe, es breitet sich jetzt dann in ganz Bayern aus. Das ist meine große Hoffnung. Ihr hört Radio Galaxy am Nachmittag mit den besten aktuellen Hits.

0: Hi, hier ist Radio Galaxy. Wir haben kurz vor vier und starten rein in die neue Stunde gemeinsam dann mit Kato Turn the Lights auf dem großen Social Media Hit. Außerdem ist Save Me Tonight, die neue Single von Jennifer Lopez und David Guetta am Start. Das ist einfach ein Hammer-Feature geworden. Ich meine, was soll da rauskommen? Ja? Zwei Superstars, die hier am Start sind. Gibt's gleich für euch auf die Ohren hier auf Radio Galaxy.
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10: Ich bin Dominik.

0: Dominik Schwalger. Die Koalition geht ans Arbeitsrecht ran. Die Regeln zu Krankschreibungen werden verschärft, Kündigungsschutz wird aufgeweicht und befristete Arbeitsverträge sollen länger möglich sein. Jan-Henner Reitze berichtet.
1: Ohne Sachgrund einen Arbeitsvertrag befristen statt höchstens 2 Jahre soll das künftig bis zu 4 Jahre lang möglich sein. Wer viel verdient, soll leichter gekündigt werden können, in diesem Zusammenhang für Abfindungen weniger Steuern fällig werden. So wird nach den Worten von Kanzler Merz mehr Beweglichkeit für Unternehmen erreicht. Stimmt, loben Arbeitgeberverband und CDU-Wirtschaftsflügel. Gewerkschaften sprechen dagegen von unnötigen Einschnitten, die nicht akzeptabel seien.
0: Nicht die Miete allein macht Wohnen teuer. Gerade in älteren Wohnungen steigen laut ImmoScout24 vor allem die Nebenkosten. Bei einer monatlichen Nebenkostenvorauszahlung von 250 Euro sind das demnach gut 10 Euro mehr im Monat. Entscheidend sei dabei immer häufiger, wie energieeffizient eine Wohnung ist, heißt es. Die Justiz äußert mal wieder Zweifel an den Grenzkontrollen. In diesem Prozess ging es konkret um die an der deutsch-österreichischen Grenze. Die sind vor dem Verwaltungsgericht München in 3 Fällen für rechtswidrig erklärt worden. 3 Männer hatten gegen Kontrollen im Jahr 2025 geklagt. Konkrete Folgen hat das aber zunächst nicht. Die Kontrollen laufen also erstmal ganz normal weiter. Bei der Fußball-WM in Nordamerika stehen die nächsten 16-Finals an. Den Auftakt heute macht der Europameister. Spanien trifft auf Österreich. Anstoß ist um 21 Uhr unserer Zeit. Später in der Nacht heißt es ab 1 Uhr Portugal gegen Kroatien und ab 5 Uhr in der Früh spielt die Schweiz gegen Algerien.
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3: Der Topwert jetzt am Nachmittag liegt zwischen 24 und 30 Grad. Es ist oft sonnig bei euch, aber teilweise sind ein paar Wolken am Himmel. Soll aber trocken bleiben. Der Galaxy-Wettertrend für die nächsten Tage. Morgen ist es bewölkt. Teilweise regnet es nochmal bei euch. Teilweise ist es aber schon wieder freundlicher. Und übermorgen ist es dann recht sonnig. Perfekt für unser Wochenende. Nur ganz wenige Wolken am Himmel. Und der Topwert, der liegt bei 29 Grad.
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3: Hi Autofahrer, kurzes Update. A9 Halle Leipzig Richtung Nürnberg. Zwischen Bad Berneck, Himmelkron und im Dreieck Bayreuth-Kulmbach steht ein defekter Wohnwagen. Hier ist der rechte Fahrstreifen blockiert. Und es wird sich jetzt, denke ich, auch hier dann zurückstauen. A3 Nürnberg Richtung Würzburg zwischen Schlüsselfeld und Wiesenheit immer noch 3 Kilometer Stau. Hier braucht ihr 1 Stunde länger aktuell. Hier ist komplett die Fahrbahn gesperrt. Hier hat's gekracht und das Ganze soll sich jetzt dann aber in dieser Stunde auch auflösen. Also sind wir mal gespannt, ob das dann auch so sich bemerkbar macht bei euch. Auf jeden Fall gutes Durchhaltevermögen an dieser Stelle und falls ihr jetzt noch was gesehen habt, dann gerne jederzeit kostenlos bei uns melden an die 0800 007 0076. Danke euch und gute Fahrt.
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1: Hi Leute, Moritz hier auf Radio Galaxy. Ich freue mich, dass wir gemeinsam den Nachmittag verbringen dürfen. Und jetzt ist Teddy Swims bei uns in der Playlist. Und Leute, ich liebe diesen Hit einfach. Teddy Swims, einfach eine Hammerstimme. Und hier eine richtig soulige Nummer. Das ist genau das Richtige für unseren Nachmittag. Ich lehne mich jetzt auch noch mal ein bisschen zurück und werde mal ein bisschen entspannen. Achso, ja, ich muss natürlich noch am Mikrofon bleiben, sorry. Also, ein bisschen zurücklehnen, ein bisschen entspannen, das ist das Motto jetzt. Mit Teddy Swims und Mr. Know-It-All, das sind die besten aktuellen Hits hier für euch auf Radio Galaxy.

Justin Bieber hat einfach alles richtig gemacht mit seinem Coachella-Auftritt. Ihr erinnert euch vielleicht noch, er hatte da auf der großen Bühne gestanden, ohne großes Schnickschnack, einfach nur mit seinem Laptop in der Hand, und dann hat er zu seinen alten Hits auf YouTube gesungen. Cleverer Marketing-Gag natürlich, denn der hier, der ist jetzt auch nicht mehr rauszukriegen aus den Charts. Das ist Beauty and the Beat von Justin Bieber, damals zusammengesungen mit Nicki Minaj, Hammer-Feature, und der ist gerade total angesagt, und deshalb hört ihr ihn jetzt hier auf Radio Galaxy.

0: Das sind die besten aktuellen Hits hier auf Radio Galaxy und ganz entspannt kommen wir gleich noch durch mit Save My Love von Kygo, Khaled und Griffin. Ganz entspannte Housebeats und dann zwei Hammerstimmen obendrauf. Das ist ein perfektes Feature. Außerdem Temper City mit am Start mit Self-Aware, ganz, ganz frisch reingekommen bei uns in die Playlist hier auf Radio Galaxy. Hören wir gleich gemeinsam mal rein und ihr hört uns natürlich auch über unseren Webstream auf radiogalaxy.de.
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17: Hi Autofahrer, kurzes Update. A9 Halle Leipzig Richtung Nürnberg. Zwischen Bad Berneck, Himmelkron und im Dreieck Bayreuth-Kulmbach steht ein defekter Wohnwagen. Hier ist der rechte Fahrstreifen blockiert und es wird sich jetzt, denke ich, auch hier dann zurückstauen. A3 Nürnberg Richtung Würzburg zwischen Schlüsselfeld und Wiesenheid immer noch 3 Kilometer Stau. Hier braucht ihr eine Stunde länger aktuell. Hier ist komplett die Fahrbahn gesperrt. Hier hat's gekracht und das Ganze soll sich jetzt dann aber in dieser Stunde auch auflösen. Also sind wir mal gespannt, ob das dann auch so sich bemerkbar macht bei euch. Auf jeden Fall gutes Durchhaltevermögen an dieser Stelle. Und falls ihr jetzt noch was gesehen habt, dann gerne jederzeit kostenlos bei uns melden an die 0800 007 0076. Danke euch und gute Fahrt.
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Hey, Moritz hier. Und Leute, ich war gestern auf WhatsApp unterwegs und da ist mir sowas aufgeploppt. Ein ganz neues WhatsApp-Feature. Und vielleicht verändert das jetzt auch alles. Ihr hört Radio Galaxy am Nachmittag und ihr könnt bald WhatsApp ohne Handynummer nutzen. Klingt erstmal ein bisschen ungewohnt, gebe ich zu, aber könnte bald möglich sein. Denn es werden jetzt Nicknames eingeführt. Ja, und da könnt ihr euch dann auch zukünftig unter denen finden. Also ähnlich, wie ihr es von Insta oder TikTok kennt. Finde ich an sich ganz cool, weil man muss dann irgendwie fremden Menschen natürlich nicht sofort die private Handynummer geben, dann kann man erstmal mit dem Nickname starten. Kommt jetzt alles aber erstmal Schritt für Schritt und ihr könnt euch jetzt aber schon euren Wunsch-Nickname sichern. Schaut dafür einfach mal in die Einstellungen und da findet ihr das dann ziemlich schnell. Wie gesagt, bei mir war es gleich ein Pop-up. Habt ihr heute früh gehört, auch bei uns im Trend-Update und das bekommt ihr auch morgen früh wieder bei uns in der Morning Show um kurz nach 6 und um kurz nach 8 nur hier auf Radio Galaxy.

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18: Ich bin Dominik Schweiger. Keine telefonische Krankschreibung mehr, eine Bescheinigung vom ersten Krankheitstag an. Diese Reformvorhaben der schwarz-roten Koalition stoßen vielen sauer auf. Unter anderem der ehemaligen Grünen-Chefin Lang. Auf Instagram meint sie...
19: Diese ganze Regelung trieft mal wieder vor Misstrauen gegenüber Arbeitnehmern und Ärzten. Und dahinter steht schon wieder der Gedanke, dass das Problem unserer Wirtschaft sei, dass die Deutschen zu faul sind und zu wenig arbeiten wollen.
18: Unter anderem der Hausärzteverband warnt vor überfüllten Wartezimmern. Vor Gericht bekommen die Grenzkontrollen nochmal Gegenwind. Das Verwaltungsgericht München hat 3 Kontrollen an der deutsch-österreichischen Grenze

kurz vor 5 Hammers. Wir starten gemeinsam in Richtung Feierabend hier auf Radio Galaxy. Gleich ganz entspannt und ohne Stress. Michael Schulte, 5am, ein richtiger Motivationssong für uns in der Playlist. Außerdem Dracula, das Hammer-Feature von Tame Impala und Jenny, kommt gerade im Netz total gut an und deshalb gibt es den auch gleich bei uns hier in der Playlist. Ganz, ganz frisch reingekommen auf Radio Galaxy.

0: nachträglich für rechtswidrig erklärt. Die Richter sehen Zweifel an der Vereinbarkeit mit dem Schengen-Recht. Die Bundesregierung hält an den Kontrollen aber vorerst fest, weil die Urteile nur die konkreten Einzelfälle betreffen. Der DFB will Bundestrainer Julian Nagelsmann offenbar loswerden. Laut Bild haben DFB-Spitze und Nagelsmann in Frankfurt über einen Rücktritt gesprochen. Der 38-Jährige soll sich Bedenkzeit erbeten haben. Die Frankfurter Rundschau berichtet unterdessen, seine Ablösung sei bereits beschlossene Sache und soll bis zum Wochenende feststehen. Als Nachfolger wird Jürgen Klopp gehandelt. Russland soll über Monate hinweg gezielt Drohnen über NATO-Staaten eingesetzt haben. Zu dem Schluss kommt eine Analyse der britischen Denkfabrik IISS. Demnach wurden zwischen 2024 und Anfang 2026 insgesamt 144 Vorfälle registriert. Viele davon über Militärstandorten, Flughäfen und kritischer Infrastruktur. Deutschland war laut dem Bericht am häufigsten betroffen. Eine offizielle Bestätigung der Vorwürfe gibt es bislang nicht.
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2: Jetzt am Nachmittag scheint die Sonne bei uns in ganz Bayern und ein paar Wolken sind zusätzlich noch teilweise bei euch am Himmel. Der Höchstwert, der beträgt 24 bis 30 Grad und der Galaxy-Wetter-Trend für die nächsten Tage. Morgen ist es eher bewölkt, teilweise kann es bei euch noch ein bisschen regnen, teilweise ist es aber auch schon wieder freundlicher und dann ist auch die Sonne mit am Start. Übermorgen, dann haben wir auch ein bisschen Sonne wieder mit dabei für unser Wochenende und dann ganz, ganz wenige Wolken nur noch am Himmel und auch wenig Regen nur mit dabei. Und der Maximalwert am Wochenende, der liegt bei 29 Grad.
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2: Hi Autofahrer, kurzes Update. A3 Würzburg Richtung Frankfurt. Vorsicht zwischen Würzburg, Heidingsfeld und Würzburg-Kist. Hier steht ein defektes Auto. Ebenfalls A3, aber Gegenrichtung Frankfurt Richtung Würzburg. Zwischen Aschaffenburg und Hößbach haben wir 9 Kilometer Stau. Hier verliert ihr gerade eine Stunde, genauso wie auf der A3 Nürnberg Richtung Würzburg. Hier zwischen Schlüsselfeld und Wiesenheid haben wir 2 Kilometer Stau. Gutes Durchhaltevermögen an beiden Stellen. Und falls ihr jetzt noch was gesehen habt, einen Stau oder einen Blitzer, dann sehr gerne kostenlos bei uns melden an die 0800 007 0076. Danke euch und gute Fahrt.
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aus dem Club stolpern, Akku bei 3% und die Bahn fährt natürlich erst in einer Stunde wieder. Also was macht ihr? Klar, irgendwie ein Uber oder Bolt rufen, weil Taxis, die können schon teuer sein. Oder, naja, ändert sich jetzt vielleicht. Schönen Nachmittag, Moritz hier für Bayern auf Radio Galaxy. Und die Fahrdienste wie Uber und Bolt, die kriegen jetzt in München ein bisschen Riegel vorgeschoben. Seit gestern gelten hier die Mindestpreise. Alleine die Anfahrt kostet jetzt schon 5 Euro knapp und pro Kilometer kommen dann nochmal so um die 2,50 Euro dazu. Na, also das ist natürlich immer noch ein bisschen günstiger als ein Taxi, aber der Abstand, der ist jetzt deutlich kleiner geworden. Sparfüchse unter euch haben aber bereits jetzt schon einen Hack für sich entdeckt. Wer seinen Uber- oder Bolt-Fahrer mindestens eine Stunde vorher bucht, bekommt dann trotzdem nochmal günstigere Preise. Also kann man sich da nochmal ein bisschen was sparen, da kann man nochmal einen mehr trinken und ja, ist ja auch ein bisschen fair, wenn das jetzt alles angehoben wird, na, und ein bisschen angeglichen wird. Das hält ein bisschen die Dumpingpreise auf und das ist auch nicht ganz verkehrt, muss ich sagen. Hier ist Radio Galaxy für euren Nachmittag und das sind die besten aktuellen Hits.

Hi, der Moritz hier. Und Leute, ich bin immer noch überrascht, denn ich habe heute früh bei uns auf Radio Galaxy den hier gehört. Katy Perry, ja, mit The One That Got Away bei uns in der Morning Show. Den gibt es auch jetzt für euch nochmal am Nachmittag. Und ich bin wirklich überrascht, dass der noch immer Bestand hat. Das ist nämlich eigentlich ein alter Song, ja. Und der ist jetzt wieder zurück in den Charts. Vor allem, weil natürlich er auf Social Media abgeht wie so eine Rakete. Und das hat sie wahrscheinlich selbst auch nicht kommen sehen. Ne? Und der ist total angesagt. Und deshalb hört ihn jetzt hier bei uns auf Radio Galaxy.

0: Hannover, ab 6 haben wir's. Wir begleiten euch natürlich auch noch auf dem Weg in euren Feierabend hier auf Radio Galaxy. Gleich ganz entspannte Nummer American Girls für euch in der Playlist von Harry Styles. Außerdem ist Olivia Rodrigo mit am Start, ganz, ganz frisch reingekommen. Ihre neue Single Drop That, das ist nochmal so ein kleiner Energieschub für euch. Und das Ganze, das hört ihr natürlich auch, wenn ihr in den Öffis unterwegs seid, über die Galaxy App. Gerne kostenlos downloaden.
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7: Hi Autofahrer, kurzes Update. A3 Würzburg Richtung Frankfurt. Vorsicht zwischen Würzburg, Heidingsfeld und Würzburg-Kist. Hier steht ein defektes Auto. Ebenfalls A3, aber Gegenrichtung Frankfurt Richtung Würzburg. Zwischen Aschaffenburg und Hößbach haben wir 9 Kilometer Stau. Hier verliert ihr gerade eine Stunde. Genauso wie auf der A3 Nürnberg Richtung Würzburg. Hier zwischen Schlüsselfeld und Wiesentheid haben wir 2 Kilometer Stau. Gutes Durchhaltevermögen an beiden Stellen. Und falls ihr jetzt noch was gesehen habt, einen Stau oder einen Blitzer, dann sehr gerne kostenlos bei uns melden an die 0800 007 0076. Danke euch und gute Fahrt.
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0: Moritz hier. Und Leute, ich kann das nur aus eigener Erfahrung sagen. Väter können fast alles, aber bei so ein paar Haarsträhnchen, da scheitern dann plötzlich ganze Existenzen. Ihr hört Radio Galaxy am Nachmittag. Mein Sohn, der Große zumindest, der hat auch echt lange Haare. Das heißt, Zopf ist da Pflicht. Da war ich dann auch schon so ein bisschen vor einer Herausforderung gestanden. Deshalb finde ich richtig cool, dass es jetzt einen Kurs gibt bei euch in München. Der heißt Dads Do Hair. Und da ist es eben das Ziel, dass Väter in nur 90 Minuten ganze 6 Frisuren erlernen. Das ist also geil. Also nicht nur eine, ne, sondern Pferdeschwanz zum Beispiel, Space Buns, sag ich mir schon mal gar nichts. Und der absolute Endgegner, der Flechtzopf. Kann man alles dann natürlich trainieren und das soll natürlich auch so ein bisschen den Frust dann auch so ein bisschen senken. Ne? Gibt sogar noch ein Bierchen oben drauf, dann kommt man schön auch mit anderen Vätern zusammen und ich sage, Leute, das kommt richtig gut an und ich würde es auch sofort buchen, wenn es hier bei uns ist. Ich hoffe, es breitet sich jetzt dann in ganz Bayern aus. Das ist meine große Hoffnung. Ihr hört Radio Galaxy am Nachmittag mit den besten aktuellen Hits.
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0: Es ist kurz vor 6, ihr hört Radio Galaxy mit Moritz und ich verabschiede mich jetzt in meinen Feierabend. Wünsche euch noch einen fantastischen Donnerstagabend und den könnt ihr verbringen hier auf Radio Galaxy gleich mit den besten aktuellen Hits. Leonie, Don't Worry in der Playlist, ein Update für einen alten Klassiker. Außerdem ganz, ganz frisch reingekommen, gleich im Anschluss Repeat It, die neue Nummer von Martin Garrix und Ed Sheeran. Das ist einfach der Hammer. Diese Beats und dann die Stimme von Ed Sheeran obendrauf, liebe ich einfach. Hören wir gleich gemeinsam mal rein, hier auf Radio Galaxy.
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19: Ich bin Dominik Schweiger. Die Menschen in Deutschland sind zu oft krank und arbeiten zu wenig. So sieht's zumindest Kanzler Merz und seine Regierung. Ihr Ansatz: Beschäftigte sollen künftig schon ab dem ersten Tag eine Krankschreibung vom Arzt vorlegen müssen. Reine Symbolpolitik, kritisiert unter anderem die IG Metall.
20: Eine Attestpflicht ab dem ersten Krankheitstag ist reine Symbolpolitik und stellt die Beschäftigten unter Generalverdacht. Das senkt keine Krankenstände und macht auch niemanden gesünder. Was wir wirklich brauchen, ist nicht mehr Bürokratie, sondern wir brauchen bessere Arbeitsbedingungen.
19: So Sozialvorstand Reinstädtler. Die Regierung stelle Arbeitnehmer unter Generalverdacht, heißt es. Auf den Feldern laufen die Mähdrescher auf Hochtouren, die Sorgen der Landwirte aber auch. Mit der Getreideernte beginnt zwar die wichtigste Zeit des Jahres, doch Hitze, Trockenheit und gestiegene Kosten, die trüben die Stimmung. Der Bauernverband befürchtet Einbußen bei den Erträgen. Gleichzeitig sorgen das Ende des Tankrabatts und die Diskussion über Änderungen bei den Minijobs für weiteren Druck auf die Betriebe. Nicht die Miete

0: Allein macht Wohnen teuer. Gerade in älteren Wohnungen steigen laut ImmoScout24 vor allem die Nebenkosten. Bei einer monatlichen Nebenkostenvorauszahlung von 250 Euro sind das demnach gut 10 Euro mehr im Monat. Entscheidend sei dabei immer häufiger, wie energieeffizient eine Wohnung ist, heißt es. Julian Nagelsmann steht als Bundestrainer offenbar auf der Kippe. Nach Infos der Bild hat die DFB-Spitze mit dem 38-Jährigen bereits über einen Rücktritt gesprochen. Die Frankfurter Rundschau berichtet, eine Trennung sei bereits beschlossen und könne bis zum Wochenende verkündet werden. Als möglicher Nachfolger wird Jürgen Klopp gehandelt.
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2: Der Topwert jetzt am Nachmittag liegt zwischen 24 und 30 Grad. Es ist oft sonnig bei euch, aber teilweise sind ein paar Wolken am Himmel. Soll aber trocken bleiben. Der Galaxy-Wettertrend für die nächsten Tage. Morgen ist es bewölkt. Teilweise regnet es nochmal bei euch, teilweise ist es aber schon wieder freundlicher. Und übermorgen ist es dann recht sonnig. Perfekt für unser Wochenende. Nur ganz wenige Wolken am Himmel. Und der Topwert, der liegt bei 29 Grad.
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13: Einen wunderschönen guten Abend und herzlich willkommen zu Bunte Themen, bunte Töne, bunte Gäste. Schön, dass ihr heute mit dabei seid. Mein Name ist Sophie und für mich ist heute übrigens ein ganz besonderer Abend, denn ich habe mein Praxissemester jetzt hier bei Radio Klangbrett beendet. Heißt, heute heißt es zum letzten Mal für mich, Mikro an, Kopfhörer auf und live moderieren. Zumindest im Rahmen meines Praxissemesters. Umso mehr freue ich mich, dass wir die nächsten 2 Stunden noch einmal ja einiges für euch vorbereitet. In den ersten Stunden, da sprechen wir darüber, warum die deutsche Fußballnationalmannschaft oft mehr Kritik als Rückhalt bekommt. Wir werfen einen Blick auf das Kulturpaar Mitch und Cam aus Modern Family und haben außerdem einen ganz besonderen Gast bei uns. Heute ist Max dabei, er ist 11 Jahre und er war schon mal bei uns hier am Boys Day. Hallo Max.
14: Hallo.
13: So, warum bist du denn heute bei uns?
14: Also, ich war ja beim Boys Day da und irgendwie habe ich mir gedacht, das macht mir Spaß.
13: Das macht dir sehr viel Spaß?
14: Ja.
13: Möchtest du vielleicht irgendwann mal ins Radio kommen?
14: Ja, das wäre schon was Schönes.
13: Das wäre schon was Schönes, das sehe ich auch so. Radio macht natürlich sehr viel Spaß. Letzte Woche hatten wir auch unseren Tag der offenen Tür beim SJR. Dort ist uns etwas Verrücktes eingefallen, ein Türknacks-Wettbewerb. Also die Aufgabe, eine Tür so überzeugend wie möglich nachzumachen. Fandest du es lustig? Ja, was dabei rauskommt, das erfahrt ihr später. In der 2. Stunde begrüßen wir dann Tim Werner. Er engagiert sich als Umweltaktivist und lebt vegan. Dazu gibt es natürlich jede Menge gute Musik, also macht euch gemütlich. Schön, dass ihr heute dabei seid. Den Anfang macht Joris mit Nur die Musik.
14: Let's go!

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0: FF Gang. Den Song hat sich Max gewünscht. Max, wie fandst du den Song?
1: Also ich mag den Song ziemlich gerne.
0: Warum?
1: Weil es gibt zwar viele Rapper, aber diese Rapper sind einfach anders.
0: Hast du recht. Andere Frage, Max. Filme. Was ist denn dein Lieblingsfilm?
1: Also mein Lieblingsfilm ist Harry Potter.
0: Classic. Ja, Filme schauen, das macht Spaß, aber selbst einen Film drehen, genau das können Kinder und Jugendliche bei verschiedenen Filmworkshops und Festivals in ganz Deutschland ausprobieren. Dabei geht es nicht nur um Schauspielern, sondern auch um Kamera, Regie und jede Menge Kreativität. Welche Möglichkeiten es gibt, das erzählt euch jetzt Terrell.
2: Hallo, heute geht es um deinen eigenen Film. Gemeinsam könnt ihr eine eigene Geschichte von euch entwickeln und Impro. Theater und Film verbinden sich zu einem einzigen Projekt. Es erwarten einen Improvisation und Theaterspiel, Tanz und Bewegung, kreative Experimente, eigene Ideen. Ihr könnt arbeiten mit Licht, Schatten, Musik und Effekten. Und Dreharbeiten an spannenden Orten, Natur, Stadt und Land erleben. Zusammen mit einem Filmteam, Kameraton und Filmschnitt. Am 4.8.2000 bis 11.8.2026 ist der Casting Work. Am 15.8.2026 bis 27.8.2026 ist die Story in Impro und der Dreh. 28.8.2026 bis 1.10. Filmschnitt und Filme. Deine Rolle im Projekt kann entweder auf der Bühne vor der Kamera sein. Man kann eigene Ideen und Themen einbringen und nicht so wie der Produktion kennen. Im Jugendzentrum Aschaffenburg findet das ausprobiert und abgedreht. Es ist für Jugendliche von 12 bis 18 das große Finale. Dein Film wird im Casino-Kino in Aschaffenburg und in der Kinopassage in Erlenbach.
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0: Sehnsucht von Hero. So, wir haben heute den Max bei uns im Studio. Max ist 11 Jahre alt und heute ein kleiner Gast bei uns. Max, hast du irgendwie irgendeine Art von Social Media?
1: Also, ich habe ein paar Chat-Apps, WhatsApp und Signal. Mhm. Für Leute, die es nicht kennen, ist, also ich weiß nicht, ob WhatsApp sicher ist, aber ja, Signal soll auch irgendwie noch sicherer sein, aber sonst habe ich kein Insta, Snapchat
0: oder Twitter,
1: nee.
0: Sehr gut, du bist ja auch erst 11 Jahre alt, da musst du noch ein kleines bisschen warten. Aber wenn du dann zum Beispiel Instagram hättest, würdest du bei Leuten böse Sachen kommentieren?
1: Auf gar keinen Fall, weil was man so sieht manchmal, was da Leute für schlimme Sachen schreiben, das ist schon...
0: Ja, ein Kommentar, der ist schnell geschrieben und genauso schnell kann aus einer Meinung gezielte Beleidigungen oder sogar Hetze werden. Vor allem in den sozialen Medien begegnet uns Hate Speech immer häufiger. Was genau dahinter steckt und welche Folgen Hass im Netz oder auch in Real Life haben und warum das längst kein reines Online-Problem mehr ist, darüber erzählt uns jetzt Jule etwas.
2: Hate Speech, zu Deutsch Hassrede, hat keine feste Definition, aber es lassen sich einige Kernbestandteile davon finden. Bei Hate Speech handelt es sich um menschenfeindliche Aussagen, die gezielt Personen aufgrund der Zugehörigkeit zu einer benachteiligten Gruppe angreifen. Es kann sich auf Hautfarbe, Geschlecht, Sexualität, ethnischen Hintergrund oder Religion beziehen. Hate Speech bedient sich an tief in der Gesellschaft verankerten Abwertungen und gängigen Diskriminierung. Man erkennt diese nicht immer direkt, da sie nicht immer laut und offensiv ist, sondern auch oft passiv-aggressiv, rational und logisch schlussfolgernd. Hate Speech umfasst einerseits gesetzlich verbotene Straftatbestände wie Beleidigung, üble Nachrede, Verleumdung und Volksverhetzung und andererseits Aussagen, die von der Meinungsfreiheit gedeckt sind. Die im Hate Speech enthaltenen Vorurteile und Diskriminierung sind herabwürdigend, beleidigend und menschenverachtend. Und sie bedrohen unsere Meinungsfreiheit. Deshalb ist es wichtig, nicht wegzuschauen, sondern sich solidarisch zu zeigen, indem man eingreift, sensibilisiert und widerspricht. Hate Speech in den sozialen Medien kann man zusätzlich durch Löschen, Melden oder Anzeigen entgegenwirken. Grundsätzlich kann Hassrede durch Gegenrede reduziert werden, die am besten ruhig und sachlich ist und auf das Mitgefühl der HassrednerInnen setzt. Gegenrede motiviert außerdem andere, ebenfalls zu widersprechen. Dein hauptsächliches Ziel bei der ganzen Sache sollte nicht sein, dein Gegenüber zu überzeugen, sondern Mitlesende zu informieren, Grenzen zu setzen und Argumente zugänglich zu machen. Endlose Diskussionen bringen meistens nicht, weshalb es manchmal auch ratsam ist, dem Ganzen ein Ende zu setzen.
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0: von Justin Bieber und The Kid LAROI. So Max, ich habe dich ja vorhin schon gefragt, was dein Lieblingsfilm ist. Jetzt würde ich gerne von dir wissen, was ist denn deine Lieblingsserie?
1: Also es gibt so eine Serie, die hat für mich komplett schöne Erinnerungen. Und wenn ich ehrlich bin, wenn mir langweilig ist, gucke ich sie immer noch. Namens Wuselgusel. Habe ich früher.
0: Das ist von Togo, oder?
1: Ja.
0: Ja, das kenne ich auch noch. Kennst du zufälligerweise Modern Family?
1: Nein.
0: Nein, habe ich mir schon gedacht. Ja, Modern Family, für viele gehört Modern Family zu einer der lustigsten Serien unserer Zeit sozusagen. Und da ist das beliebteste Paar Mitch und Cam. Mitch und Cam, witzig, chaotisch, liebevoll und ganz nebenbei eins der ersten schwulen Ehepaare, das über viele Jahre hinweg in einer erfolgreichen Mainstream-Serie zu sehen war. Und warum die beiden für die Fernsehgeschichte so wichtig sind, das erzählt euch jetzt Sophia.
2: Modern Family, eine Serie, die wohl jeder schon mal vorgeschlagen bekommen hat. Und ja, sie ist unheimlich entertaining und selbst die kleinen Snippets, die einem manchmal auf dem Feed gespült werden, sind einfach nur witzig. Doch wenn man die Serie genauer unter die Lupe nimmt, merkt man, dass hinter den Charakteren mehr steckt als ein einseitiger Sitcom-Charakter. Heute schauen wir uns Cam und Mitchell an. Sie leben in einer homosexuellen Partnerschaft und haben eine Adoptivtochter. Sie leben also in der Serie ein kleines Familienleben. Schauen wir aber erstmal ihre Vergangenheit an. Cameron Tucker ist auf einer Farm groß geworden und kommt in der Serie häufig darauf zurück, wie es damals war. Vor der Adoption seiner Tochter war er Musiklehrer und Footballcoach. Aber auch ein ganz anderes Hobby liegt ihm sehr am Herzen.
3: And I wanted to be a clown since I found out clowns were just people with makeup. As a matter of fact, by the time I was a teenager, if I wasn't in school or fishing, I was clowning.
2: Mitchell Pritchett. Er ist ein Anwalt und der Sohn von Jay Pritchett und der Bruder seiner 4 Jahre älteren Schwester Claire, mit der er in seiner Jugend ein Ice-Skating-Duo war, namens Fire and Nice. Mitchell hatte immer eine engere Bindung mit seiner Mutter. Demnach struggelt er immer wieder in der Beziehung mit seinem Vater, unter anderem aufgrund seiner queeren Identität, die sein Vater lang versuchte zu ignorieren.
4: Hey, where's Uncle Cameron?
5: Fine, thank you, thank you. Someone who's not insulting me notices he's not here.
6: Oh, so that's the big announcement, huh? You two broke up. Well, a baby wasn't going to help that anyway. And you know, let me tell you, you're a little better off because he was a bit of a drama queen.
5: No, stop. No. You come into my house and you insult me and my boyfriend.
2: Yip, sein Vater zeigte immer wenig Support. Also Jay ist alles andere als woke und zeigt generell auch wenig Aufmerksamkeit.
7: Getting pretty good, huh?
6: Yeah, but you were always good. I'm just glad you stuck with it.
7: Seriously?
6: What?
7: It's playing itself.
6: Well, I didn't know.
7: You honestly thought that I just became a piano virtuoso, Dad? You've known me my whole life. Have you ever seen me take a lesson?
2: Nach und nach zeigt sich trotzdem immer mehr Verbesserung in der Serie. Aber wie sieht die Beziehung zwischen Cam und Mitchell aus? Also erst einmal ist wichtig zu erwähnen, Modern Family spielt mit Stereotypen. Mitchell soll also die maskuline Seite übernehmen, als der arbeitende Familienvater und Cam ist der Stay-at-Home-Vater. Also die feminine Seite. Ob das so gut in der Darstellung ist, I don't know. Aber bitte alles in Ausführungszeichen setzen. Ich sehe das selbst etwas kritisch. Also gut, anfangs sind Cam und Mitchell das stereotypische queere Couple. Aber im Laufe der Staffeln bekommen sie doch noch mehr Dimensionen und Tiefe. Sie sind nicht mehr nur das schwule Paar und entwickeln sich. Das mag ich. Mitchell und Cam stehen für den Satz, Gegensätze ziehen sich an. Das kann man sehr gut aus ihrer Vergangenheit ableiten. Aber vielleicht sehe ich dann doch schon sehr viele Red Flags. Von außen sollen sie kompromissfreudig wirken, dass sie miteinander sprechen können und sich nach einem Missverständnis auskommunizieren können.
8: What's wrong with you?
9: What do you think is wrong with me? I'm starving.
8: Well, if you're starving, then just eat something.
9: I can't eat something. Because then you'll get mad at me and we're at my boss's house.
8: I'm not gonna get mad at you. I appreciate what you're doing for me.
2: Aber letztendlich, die beiden streiten ständig. Und dann vertragen sie sich. Es geht so die ganze Zeit. It's a never-ending cycle. Und hört sich das wirklich so gut an? Sind Mitchell und Cam wirklich so kompromissfreudig? Und sie sind auch nicht zu 100% ehrlich zueinander und, ja, lösen manche Dinge kompliziert.
10: But for years, he supported both of us while I pursued my passions. Photography, hip-hop dancing, fox hunting, so I...

0: wouldn't be the one to tell him to get a job. But maybe somebody else could.
1: Doch neben dem Ganzen viben sie auch miteinander. Wenn sie sich verstehen, sind sie ein unglaublich cutes Couple und haben Insider, wie ein Couple eben so ist. Trotzdem, auch wenn die Serie total witzig wirkt, die Beziehungen sind nicht immer am Verhalten so optimal.
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0: Lena und Linus hier bei Radio Klangbrett mit Autodach. Ja, wir haben heute einen Gast bei uns bei Radio Klangbrett, den Max. Hallo Max.
1: Hallo.
0: Wir haben dich ja schon ein paar Fragen jetzt gefragt. Nächste Frage, die ich an dich habe, ist, hast du das Deutschlandspiel gegen Paraguay gesehen?
2: Also ich habe mal kurz reingeguckt, aber auch da nicht viel.
0: Okay, also du hast es nicht komplett geguckt. Bist du
2: ja
0: Fußballfan?
2: Schon, aber am nächsten Tag in der Schule, meine Klasse war komplett, viele waren komplett enttäuscht.
0: Ja, ich war auch sehr enttäuscht. Ich fand es ganz schlimm. Ich konnte das Spiel fast gar nicht zu Ende gucken. Wir waren bis 1:30 wach, um dieses Spiel zu gucken. Wer denkst du denn gewinnt jetzt die WM, wenn es Deutschland nicht ist?
2: Also, ich denke, es wird Argentinien, aber ich hoffe, es wird Kroatien.
0: Kroatien? Warum denn Kroatien?
2: Also, weil es ist so, meine Mutter kommt aus Deutschland und mein Vater ist aus Kroatien. Also hoffe ich halt, dass Kroatien gewinnt.
0: Das ist gut. Kannst du zwei Länder supporten. Ne? Ja, kaum ein Land, das liebt Fußball so sehr wie die Deutschen, wie hier in Deutschland. Und trotzdem scheint es kaum eine Mannschaft zu geben, über die so viel gemeckert wird, wie über die eigene Nationalelf. Woran liegt das eigentlich? Genau diese Frage, mit der habe ich mich beschäftigt.
3: Deutschland ist ein Fußballland. Zumindest erzählen wir uns das gerne. Jedes Wochenende pilgern Millionen Menschen ins Stadion. Die Bundesliga gehört zu den zuschauerstärksten Ligen der Welt. Und bei großen Turnieren scheint plötzlich jeder Experte zu sein. Doch ausgerechnet die Mannschaft,

0: Kraft, die das ganze Land vertreten soll, scheint kaum jemand wirklich zu mögen. Die deutsche Nationalmannschaft polarisiert wie kaum ein anderes Team. Verliert sie ein Spiel, ist sofort von einer Krise die Rede. Der Trainer sei der Falsche. Die Spieler hätten keine Mentalität. Früher sei ohnehin alles besser gewesen. Und in den sozialen Medien dauert es oft nur wenige Minuten, bis Begriffe wie Blamage, peinlich oder schlechteste Nationalmannschaft aller Zeiten die Runde machen. Die Frage ist also, warum scheint Deutschland seine eigene Nationalmannschaft mehr zu kritisieren als zu unterstützen? Ein Grund dafür liegt wahrscheinlich in unserer eigenen Geschichte. Deutschland war über Jahrzehnte eine der erfolgreichsten Fußballnationen der Welt. 4 Weltmeistertitel, 3 Europameisterschaften und Generationen von Spielern, die bis heute als Legenden gelten. Spätestens mit dem WM-Titel 2014 entstand bei vielen Fans das Gefühl, Deutschland gehört immer zur Weltspitze. Das Problem ist nur, Fußball funktioniert nicht so. Generationen wechseln, andere Nationen holen auf und Erfolg lässt sich nicht konservieren. Trotzdem messen viele Fans jede neue Mannschaft an den größten Erfolgen der Vergangenheit. Wer nicht Weltmeister wird, hat schnell versagt. Dabei würde eine Viertelfinal- oder Halbfinalteilnahme in vielen Ländern als Riesenerfolg gefeiert. In Deutschland gilt sie oft als Enttäuschung. Hinzu kommt, dass die Nationalmannschaft heute eine ganz andere Rolle spielt als noch vor 20 Jahren. Früher war sie vor allem ein Symbol für sportlichen Erfolg. Heute steht sie häufig auch im Mittelpunkt gesellschaftlicher Debatten. Ob die Diskussion um die One Love Kapitänsbinde bei der WM 2022, das Mannschaftsfoto mit den Händen vor dem Mund als Protest gegen das FIFA-Verbot oder Debatten über Diversität und Identität. Plötzlich ging es vielen Menschen nicht mehr nur um Fußball. Für die einen war das wichtig und notwendig. Für die anderen hatte Politik auf dem Fußballplatz nichts zu suchen. So wurde die Nationalmannschaft zu einer Projektionsfläche für gesellschaftliche Konflikte, die mit dem eigenen Spiel oft nur wenig zu tun hatte. Und dann ist da noch Social Media. Früher wurde nach dem Spiel am Stammtisch diskutiert. Heute passiert das in Echtzeit, vor Millionen Menschen. Jeder Fehlpass wird zum Meme. Jede Niederlage zur Krise und jede Entscheidung des Trainers öffentlich zerlegt. Kritik verbreitet sich schneller als Lob. Und je drastischer eine Meinung formuliert ist, desto mehr Aufmerksamkeit bekommt sie. So entsteht schnell der Eindruck, dass niemand mehr hinter der Mannschaft steht. Dabei zeigt jedes große Turnier auch das Gegenteil. Sobald Deutschland erfolgreich spielt, verändert sich die Stimmung schlagartig. Plötzlich hängen wieder Flaggen an Autos, Public Viewings sind ausverkauft, und dieselben Menschen, die wenige Wochen zuvor noch den Rücktritt des Trainers gefordert haben, feiern jede gelungene Aktion. Vielleicht hasst Deutschland seine Nationalmannschaft also gar nicht. Vielleicht liebt Deutschland den Erfolg und verwechselt diese Liebe manchmal mit der Liebe zur Mannschaft. Denn wahre Unterstützung zeigt sich nicht nur dann, wenn Pokale gewonnen werden. Sie zeigt sich vor allem dann, wenn es mal nicht läuft. Und genau darin scheint Deutschland manchmal erstaunlich schlecht zu sein.
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0: kurz vor 8 hier bei Radio Klangbrett. Wir sind schon fast am Ende mit der ersten Stunde. Das heißt, unser Gast, der Max, der verlässt uns auch gleich schon wieder leider. Hat es dir gefallen bis jetzt bei uns?
1: Ja.
0: Ja, willst du nochmal wiederkommen?
1: Auf jeden Fall.
0: Auf jeden Fall. Jetzt im Abschluss, wir sind mal ein bisschen verrückt. Beim Tag der offenen Tür hier beim SJR, der letzte Woche war, ist eine spontane Idee entstanden, ein Türknacks-Wettbewerb. Die Aufgabe, eine Tür möglichst überzeugend nachzumachen.
1: Also ich könnte das auf gar keinen Fall. Ich zeige euch mal, wie sich das anhören würde.

Also du kannst auf jeden Fall schon besser als ein paar bei uns im Team. Wir haben unsere Gäste oder Leute, die bei uns so vorbeigekommen sind, mal gefragt, ob sie das mal machen können für uns. Und hier sind jetzt alle Leute, die das gemacht haben. Und ihr dürft jetzt entscheiden, wer war der Beste. Schreibt es uns gerne auf Instagram.

0: Leute, das ist so peinlich. Das ist so lustig. Ich hab geknarzt. Mutter kommt jetzt. Hilfe.
1: Ja, die Mutter kam noch. Mutter, Kerstin, Günther, unsere tolle Leiterin. Ja, Max, wen fandst du denn? Wer war der Beste?
2: Also, ich weiß jetzt nicht den Namen, aber eine Türknacksgeräusch, so ziemlich am Anfang, das dritte. Es war fast wie eine Tür. Ich war nicht dabei, aber ich kann es auch, ihr habt es ja gehört, nicht so gut. Ich bin eben keine Tür.
1: Ich finde, du hast das ganz toll gemacht. Ja, wir haben im Team, haben wir uns auch entschlossen für das dritte Knacksen vom Lieben. Wollen wir Trommelwirbel machen, alle zusammen?
3: Da muss ich kurz sagen, Finnegan ist tatsächlich auch von unserem Klangbrett-Team. Und damit ihr euch nochmal vor Ohren führen könnt, wie sich das angehört hat, spielen wir es jetzt nochmal alleine ab.
1: Ja, das war eindeutig, finde ich, die beste Tür. Und nicht nur ich finde es so... Away. In den Stuhl gelaufen. Naja, anyway, nicht nur ich finde das, sondern auch das ganze Team. Max, das war's schon bei uns für dich. Hat's dir Spaß gemacht?
2: Ja.
1: Ja, wenn du wiederkommst, hast du noch irgendeinen Wunsch? Möchtest du noch irgendjemanden grüßen?
2: Also, ich möchte noch einmal grüßen. Meine ganze Klasse und ein besonderer Gruß geht an den Luka Susic aus Rotenbuch.
1: Süß.
2: Der bayerische Luca.
1: Das ist dein bester Freund.
2: Nee, aber jemand, einer meiner besten Freunde, und er hat mich gefragt, ob ich das machen kann.
1: Süß.
2: Und an den Felix Windischmann.
1: Dann hoffen wir, dass die uns zugehört haben. Hier geht es weiter mit viel Musik und in der zweiten Stunde mit einem tollen Interview mit dem Werner. Bleibt gespannt.

Das war Acid Queen von Black Box Reset und damit herzlich willkommen zur zweiten Stunde bei Radio Klangbrett, liebe Leute. Ja, wir sind jetzt in der zweiten Stunde angekommen. Wir haben 20 Uhr und jeden Donnerstag heißt die zweite Stunde natürlich Interviewzeit. Und heute im Interview ist Tim Werner. Wer das genau ist, das erfahrt ihr gleich. Erstmal machen wir aber noch weiter mit einem Song. Hier kommt das Beste von Lina Larissa Strahl.

0: Das Beste von Lina Larissa Strahl.
1: Ist das schon wieder Bibi und Tina, Jule?
0: Nein, das ist nicht. Das ist. Man sollte grundsätzlich SchauspielerInnen und deren Rollen voneinander trennen. Das ist sehr wichtig.
1: Das stimmt.
0: Denn da können schon Unterschiede sein.
1: Ja, hast du recht. Kleiner Fun Fact: Jule spielt immer Bibi und Tina. Jede Show.
0: Ja.
1: Aber es ist so süß.
0: Danke. Ich hab bald alle durch. Dann wird hier kein Bibi und Tina mehr gespielt, weil ich alle Songs durch habe. Aber darum soll es heute nicht gehen, sondern um Tim Werner, der vor, es ist jetzt schon ein bisschen her, ich weiß nicht wann es war, es ist lang her, der auf jeden Fall bei mir via Zoom im Interview war. Ich muss einmal vorher eine Warnung abgeben, nicht wegen Tim, er ist cool, alles Paletti. Nur zu dem Zeitpunkt hatten wir noch ein bisschen Internetprobleme. Das heißt, es kann sein, dass zwischendurch so ein bisschen hakt. Leute, das liegt nicht an euren Radiogeräten, wo auch immer ihr uns gerade hört. Das liegt an uns,
1: ja.
0: An unseren Internetproblemen, die wir zum Glück jetzt seit ein paar Wochen nicht mehr haben.
1: Gott sei
0: aber
1: Dank.
0: Da waren sie eben noch da. Und damit ihr schon mal gewarnt seid, jetzt will ich aber gar nicht mehr so viel reden, sondern würde sagen, wir hören uns einfach mal an, was der Tim in Part 1 zu sagen hat.
1: Juhu.
2: Genau, erstmal zu Beginn. Die HörerInnen wissen ja jetzt noch nicht, wen sie hier hören. Deshalb stell dich doch gerne einmal vor. Wer bist du und was machst du?
3: Mein Name ist Tim Werner. Ich bin 51 Jahre alt und bin Tierrechts- und Umweltaktivist. Ja, mache in dem Rang häufig so auf Klimastreiks, Infostände oder Vorträge etc. zum Thema Ernährungswende.
2: Sehr schön. Zu Beginn starten wir aber mit ein paar Entweder-oder-Fragen, so zum Einstieg. Als erstes gelb oder rosa?
3: Gelb.
2: Sommer oder Winter?
3: Sommer, wenn er nicht zu heiß ist.
2: Ja, das stimmt. Herz oder Kopf?
3: Herz.
2: Und die ist jetzt ein bisschen komplizierter, die nächste. Kalte Pommes mit guter Konsistenz oder warme Pommes mit matschiger Konsistenz?
3: Kalte Pommes mit guter Konsistenz.
2: Okay, sagen tatsächlich wenig Leute. Und als letztes, Klodecke oben oder unten?
3: Oben.
2: Okay. Ja, jetzt machen wir weiter mit so einem kleinen Sätze beenden. In meinem letzten Traum ging es um?
3: Das ist eine gute Frage. Ich glaube, ich kann mich da nicht dran erinnern. Ich weiß gar nicht, was ich zuletzt geträumt habe. Tut mir leid, kann ich gerade nicht antworten.
2: Ich bin auch speziell, ich erinnere mich an alle Träume und die sind immer sehr chaotisch.
3: Ich erinnere mich meistens morgens noch dran, aber nach ein paar Minuten ist das dann verflogen.
2: Ja, ich muss sagen, ich schreibe die mir auch oft auf. Also ich habe sogar ein Traumtagebuch, das spielt dann auch noch mit rein.
3: Das finde ich schön.
2: Wenn ich auf einer einsamen Insel stranden würde, würde ich diese drei Dinge mitnehmen.
3: Saatgut, vielleicht einen Spaten und ein Messer.
2: Sehr gut, sehr gut.
3: Also um was zu bauen, nicht um was zu töten.
2: Ja, das ist wichtig zu erwähnen bei dem Thema heute. Wenn ich schlechte Laune habe, dann hilft mir.
3: Reggae-Musik von Mike Love, mein Lieblingskünstler.
2: Mein größter Traum ist?
3: Oh, mein größter Traum ist, dass alle Menschen vegan leben.
2: Das ist jetzt auch ein guter Übergang in unseren letzten Satz zum Beenden. Und zwar Veganismus.

0: Kurs bedeutet für mich,
1: So gut es eben geht, alle Mitgeschöpfe in mein Herz einzuschließen, sie zu verschonen und wenn es irgend geht, ihnen zu helfen.
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0: Lied vom Scheitern von den Ärzten.
1: Ach, das waren die Ärzte?
0: Ja.
1: Das wusste ich, ups, habe ich gar nicht mit. Entschuldigung, okay. Uncultured.
0: Ist okay, ich bin jetzt gar nicht traurig und verletzt oder so. Ist schon okay, ich verstehe schon. Wir machen lieber ganz schnell weiter, denn es geht nicht um die Ärzte, auch wenn das natürlich auch sehr cool wäre, sondern um Tim Werner, den ich vor kurzem, eher längerem, interviewt habe. Und da geht's jetzt weiter.
2: Dann starten wir auch schon in die erste Kategorie. Wer hätte es gedacht? Veganismus. Erstmal zu Beginn, was ist dein veganes Lieblingsgericht?
3: Das nennt sich Arabic. Das ist eine, ja, so ein Wrap aus Soja-Chunks mit scharfer Hummussoße und Salat. Und soweit ich weiß, ist das einzigartig vom Kartoffellord in Dortmund.
2: Sehr cool. Das ist natürlich von Aschaffenburg ein bisschen weiter weg, aber falls doch mal jemand in Dortmund ist, schaut doch vorbei. Ja, und jetzt zu dir persönlich. Wie bist du denn persönlich zum Veganismus?

0: Autismus gekommen? Gab es einen bestimmten Auslöser oder war das so ein laufender Prozess?
1: Es gab damals, als ich zum ersten Mal vegan geworden bin, das war, ich glaube, ich war 18. Da ist ein guter Freund mit mir immer morgens mit zur Schule gefahren und der sagte dann plötzlich: Ist dir eigentlich bewusst, wen du da jeden Tag isst? Und ich so: Moment mal, das nennt sich Salami, das ist kein Wer. Und dann sagte er: Ja, aber für Salami musste jemand sterben. Und das habe ich dann ganz plötzlich realisiert. Und am nächsten Tag habe ich dann ganz stolz gesagt: Ich bin jetzt Vegetarier. Und dann hat er gesagt: Weißt du denn, wer für den Käse da stirbt? Und einen Tag später war ich dann vegan. Also ich habe das relativ schnell ja, mir bewusst gemacht und dann meine Konsequenzen gezogen und das über Nacht. Leider, leider ist dann irgendwie in der Studentenzeit diese Überzeugung ein bisschen aufgeweicht worden, sodass ich dann jahrelang nur noch vegetarisch gelebt habe. Und dann 2018 bin ich aus gesundheitlichen Gründen irgendwie wieder zum Veganismus gekommen und habe dann durch Kontakte zur Tierrechtsszene auch erstmal so richtig verstanden, welcher ja, ethisch-moralische Beweggrund hinter Veganismus steht. Und seitdem habe ich so ein bisschen versucht, das wieder gut zu machen, dass ich es all die Jahre in der Zwischenzeit vergessen hatte. Und mit Aktivismus angefangen, um andere Menschen auch zu inspirieren, ja, ihre Liebe zu allen Lebewesen zu entdecken.
0: Sehr schön. Und hat sich deine Sichtweise bezüglich Veganismus über die Jahre verändert oder vielleicht verstärkt?
1: Ja, also es ist ein ständiger Prozess, in dem man erst begreift, was das alles bedeutet. Ganz am Anfang dachte ich, es geht nur um Essen, ne, dass man keine Tierprodukte isst. Und mittlerweile halte ich Veganismus eigentlich für ein Mindset oder eine Grundhaltung, die durchaus in der Lage ist, unsere Zukunft zu retten und alles Leben auf diesem Planeten, was wir gerade in rasender Geschwindigkeit zu vernichten versuchen. Es ist also viel, viel mehr als nur, ich verzichte mal auf Fleisch und Tierprodukte, sondern es ist eher so ein, ich möchte mein Leben in den Dienst alles, in den Dienst allen Lebens stellen, damit alles, was hier mit uns gemeinsam auf diesem Planeten ist, gedeihen kann. Und ja, es hat sich einiges geändert. Also zum Beispiel, hätte ich früher nicht gedacht, dass für mich Lebensmittel, die nicht bio angebaut sind, nicht vegan sind, weil ich mir denke so, wenn das nicht bio ist, dann sind dafür Pestizide eingesetzt worden, die haben Hunderte oder Tausende von Insekten zerstört oder getötet, nur für mein Essen jetzt. Also ich bin da auch ein bisschen extremer, möchte ich nicht sagen, aber konsequenter geworden, was so die verschiedenen Feinheiten angeht.
0: Ja, verstehe ich auf jeden Fall. Und hast du im Laufe deines veganen Wegs irgendeine schwierige Erkenntnis, die du gemacht hast, oder irgendwas, was dich so ein bisschen enttäuscht hat?
1: Am meisten enttäuscht mich immer, dass andere Menschen scheinbar nicht die gleiche Fähigkeit haben, zu sagen: Ach, wenn das so ist, dann höre ich jetzt damit auf. Tatsächlich ist die Mehrheit der Menschen, mit denen ich spreche, immer sehr darauf bedacht, zu entschuldigen, warum es alles so bleiben sollte, wie es ist, anstatt zu sagen: Ey, jetzt, wo du mir das gesagt hast, danke, jetzt höre ich damit auf. Wie konnte ich nur? Also das enttäuscht mich am meisten, dass den Menschen diese Fähigkeit fehlt.
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0: Das war Games von Sophia Halmen. Wir haben 20 nach 8 und sind hier mitten im Interview mit Tim Werner von Vegans for Future. Und ich würde sagen, dann machen wir direkt weiter, ne?
1: Machen wir weiter, ne? Schön.
2: Ja, das ist auch jetzt ein Übergang in den nächsten Bereichen guter, weil man hat dann ja auch dieses immer sogenannte Bullshit-Bingo, wo dann ein Argument nach dem anderen kommt, was eigentlich immer nur aus diesem heraus so, ja, ich will jetzt das mit allem Möglichen verteidigen. Und deshalb habe ich da jetzt ein paar Bullshit-Bingo-Aussagen hauptsächlich auf diesen Umweltaspekt bezogen rausgesucht und die gehen wir jetzt mal durch. Als erstes, euer Soja macht den Regenwald kaputt.
3: Das stimmt nicht. Das Soja, was den Regenwald kaputt macht, wird zu einem überwiegenden Teil an Nutztiere verfüttert, um Fleisch, Milch und Eier zu produzieren.
2: Dann das nächste, Biofleisch ist doch nachhaltig.
3: Nachhaltigkeit definiert sich ja danach, dass man eine Sache immer wieder tun kann, ohne dabei die Ressourcen zu erschöpfen. Und solange ich Tiere großziehe und sie schlachte, um sie zu essen, kann es niemals nachhaltig sein, weil einfach viel zu viel Energie verloren geht bei der Aufzucht der Tiere. Da ändert auch Bio nichts dran. Bio bedeutet nur, da sind weniger Medikamente und weniger Pestizide in dem ganzen Produkt.
2: Ja.
3: Aber es ist immer noch ein Tier, was großgezogen wird. Ja.
2: Ja, voll. Das nächste finde ich auch mal sehr lustig. Und zwar, du hast ja selber ein Smartphone und du fährst ja selber manchmal Auto. Also Veganer retten die Umwelt ja auch nicht.
3: Ja, da muss man erstmal sagen, zugegeben, mein Smartphone hat Energie und Ressourcen gekostet, mein Auto bläst CO2 in die Luft. Aber als vegan lebender Mensch versucht man ja, es so gut es eben geht zu machen und vor allem Ausbeutungsformen zu boykottieren. Und ja, selbstverständlich gibt es dann noch Verbesserungsmöglichkeiten. Nur wenn ich in der realen Welt halt jetzt hier

0: davon betroffen bin, zum Beispiel, dass gerade kein Bus fährt oder ich was Großes zu transportieren habe, dann habe ich keine andere Wahl, als das Auto zu nehmen, leider. Während ich beim Essen immer die Wahl habe, ob ich jetzt Tierprodukte esse oder was anderes. Von daher, ja, es wird häufig Argument, dass Veganer vegan leben um der Umwelt willen, aber vordergründig ist natürlich der ethische Aspekt. Und dass man dabei auch sehr viel die Umwelt entlastet, heißt ja nicht, dass man das auf allen Gebieten dann gleich hinbekommen muss.
1: Ja, das denke ich mir auch mal. Das geht in eine ähnliche Richtung. Avocados und Mandeln sind so schlecht für die Umwelt und ihr Veganer esst die massenweise.
0: Ja, ist natürlich auch völliger Quatsch, wenn man sich mal anschaut. Natürlich verbrauchen Avocados und Mandeln sehr viel Wasser und das häufig in wasserarmen Gebieten. Deswegen ist es nicht so angebracht, viel davon zu konsumieren. Das gilt auch für Veganer, gilt für alle Menschen. Aber Tierprodukte verbrauchen viel mehr Wasser. Also zum Beispiel, soweit ich weiß, 1 Kilogramm Avocados braucht ungefähr 2000 bis 3000 Liter Wasser. 1 Kilogramm Rindfleisch braucht ungefähr 15.000 Liter Wasser. Also wenn ich das vergleiche, ist es immer noch sehr viel sparsamer. Aber man kann auch noch mehr sparen, indem man halt, was weiß ich, anstatt Mandeln dann Erdnüsse nutzt oder halt selten Avocados isst und so weiter. Ist sicherlich nicht so, dass alle Veganer von morgens bis abends nur Avocados und Mandeln essen.
1: Nee, war ein bisschen einfältig. Und das letzte Argument ist dann einfach, es gibt wichtigere Themen.
0: Als Veganismus? Nein, also Veganismus ist das wichtigste Thema der Welt. Ich kann die Arbeiten von Dr. Silas Rao empfehlen, Climate Healers, also unter der Webseite von Climate Healers findet man seine Aussagen. Und er beschreibt es so, dass der Veganismus im Prinzip das Mindset ist, was wir Menschen ergreifen müssen, wenn wir die Klima- und Umweltkatastrophe abwenden wollen. Denn eine Menschheit, die da nach bestrebt ist, keinem Tier, keinem Mitlebewesen etwas zuleide zu tun. Im Gegenteil, dem Leben da draußen zu helfen, dass es wieder gedeihen kann. Die beendet ganz automatisch die Klimakrise und ja, verlangsamt das Artensterben und hilft dem Planeten wieder zu gedeihen. Das ist wie so ein neues Betriebssystem, was wir auf unsere Köpfe aufspielen können, um mit diesem Planeten anders umzugehen. Und deswegen ist Veganismus das wichtigste Thema der Welt.
1: Und damit haben wir das Bullshit-Bingo auch geschafft.
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0: Wollt ihr, direkt verkackt, nochmal, wollt ihr nur sagen von Mater an dieser Stelle Grüße an meinen Freund, falls er zuhört, hab dich lieb.
1: Grüß meinen Freund auch. Meine sitzt im Studio, willst du was sagen? Ich lieb dich, Schatz.
2: Grüße zurück, ja.
0: Das ist ein Statement. Wer auch gute Statements... Scheiße, ich kann keine Übergänge heute. Wer auch gute Statements gesetzt hat, das war Tim Werner, Veganer, Aktivist bei Vegans for Future.
1: Ich finde, das war ein guter Übergang.
0: Danke, aber ja. Ich habe mich halt versprochen, das war so Merp.
1: Mein Gott.
0: Aber da hören wir jedenfalls jetzt schon in Part Nummer 4 herein.
1: Juhu.
3: Es geht so ein bisschen weiter mit deinem Aktivismus. Erstmal zu Beginn, was motiviert dich überhaupt, dich bei Vegans for Future zu engagieren?
4: Meine grundsätzliche Motivation besteht einerseits daraus, natürlich die Ausbeutung von anderen Mitgeschöpfen zu beenden. Das tut mir in der Seele weh, wenn ich es mir bewusst mache, wie viel Leid da draußen permanent von uns Menschen verursacht wird. Und deswegen möchte ich natürlich Menschen inspirieren, damit aufzuhören. Und ein weiterer Grund sind meine Kinder, denen ich eines Tages sagen muss, hier, mein Kind, das ist dein Planet, den du jetzt von mir erbst. Und ich möchte dann nicht erklären müssen, wir haben alles abgefackelt, umgebracht, in Plastik eingehüllt und die Heizung hochgedreht, sondern ich möchte gerne sagen, und ich habe mein Leben lang dafür gekämpft, dass hier noch ein Fleckchen ist, an dem du überleben kannst. Ganz wichtig, dass wir an die zukünftigen Generationen denken.
3: Ja, total. Und ich glaube, so von Fridays for Future haben ja viele schon gehört. Vegans for Future ist vielleicht für den einen oder anderen nochmal neu. Was unterscheidet denn Vegans for Future von Fridays for Future?
4: Also wir sind natürlich Teil der For Future-Bewegung. Alle wollen wir irgendwie Klima und Umwelt retten. Der große Unterschied ist, dass die Vegans for Future die Ernährungswende in den Vordergrund stellen, während die Fridays for Future halt hauptsächlich die Verbrennung von fossilen Energieträgern beenden wollen. Meiner Meinung nach ist es aber extrem gefährlich. Wenn wir weiterhin Methanemissionen durch die Tierhaltung produzieren und relativ schnell aus der Verbrennung von fossilen Energien aussteigen, wird der Planet nämlich spontan erstmal sehr viel wärmer werden. Das liegt daran, weil Methan eine sehr große Wärmewirkung hat, also der Strahlungsantrieb, der auf unseren Planeten wirkt, wird von Methan extrem angeheizt, während die Verbrennung von fossilen Energieträgern so eine langfristige, langsame Erhitzung des Planeten bedeutet. Und gleichzeitig bei der Verbrennung von fossilen entsteht so eine Rußpartikelschicht. Das nennt sich Global Dimming. Und so wird die Wärmewirkung, die durch den Ausstoß von CO2 aus fossilen produziert wird, gleichzeitig abgeschwächt durch diese Dimmung, durch diese Dämmung der Sonnenstrahlen, sodass gar nicht mehr so viel Wärme entsteht. Und wenn wir jetzt mit der Verbrennung von fossilen aufhören würden, würde das CO2, was wir schon ausgestoßen haben, über weitere 1000 Jahre in der Atmosphäre bleiben und den Planeten anheizen, während die Rußpartikelchen nicht mehr da sind und innerhalb von Wochen aus der Atmosphäre ausfallen. Mehr Sonnenstrahlen kommen rein, es wird spontan heiß, werden alle Kippelemente reißen, die es gibt. Der einzige Weg, und deswegen stellen wir die Ernährungswende so in den Vordergrund, ist, wenn wir zuerst ganz drastisch die Tierzahlen reduzieren, um die Wärmewirkung des Methans runterzufahren. Das ist ein sehr kurzfristiger, schnell wirkender Hebel, die Methanemissionen zu reduzieren. Und dann langsam, passend dazu, aus den fossilen Energien aussteigen. Eine schnelle Energiewende ist im Grunde genommen Selbstmord für diesen Planeten.
3: Das, ja, da habe ich wieder was Neues gelernt hier. Und jetzt so

0: spezifisch auf den Aktivismus bei Vegans for Future zum, wie läuft der so ab? Was macht ihr da so überhaupt?
1: Ja, jetzt muss man natürlich dazu sagen, wir sind keine besonders große Gruppierung. Das liegt nun mal daran, dass es nicht besonders viele vegan lebende Menschen in der Gesellschaft gibt. Wir sind bei irgendwo 2 bis 3%. Deswegen haben wir uns gedacht, wir müssen irgendwie an diesen Klimastreiks teilnehmen, auch wenn wir wenige sind. In jeder Stadt, wo Klimastreiks stattfinden, gibt es ein paar vegan lebende Menschen, die aktiv sind. Wir haben versucht, uns zu, in Anführungsstrichen, uniformieren. Bessere Sichtbarkeit, dadurch, dass wir halt T-Shirts und Flaggen produziert haben, die dann halt die wenigen veganen Menschen auf der Klimademo so ein bisschen sichtbarer machen. Und wir versuchen halt hauptsächlich Flugzettel mit Informationen über die Ernährungswende oder die Wichtigkeit der Ernährungswende an die Streikenden, an die KlimademonstrantInnen zu verteilen, weil wir denken, das ist vorsortiertes Publikum. Das sind Menschen, die wollen, dass die Treibhausgasemissionen reduziert werden. Die wollen, dass die Zukunft besser wird und dass der Planet gerettet wird. Und wir möchten Ihnen kommunizieren, dass das am besten funktioniert, wenn Sie bei sich auf dem eigenen Teller anfangen. Und deswegen ist unser Slogan, den wir dann immer in der Klimagerechtigkeitsbewegung verbreiten, Klimaschutz beginnt auf deinem Teller. Weil häufig ist es ja so, dass diese Demos politische Änderungen einfordern, während wir sagen, du kannst selbst schon Änderungen einleiten, bevor die Politik überhaupt auf dich hört und was unternimmt, kannst du selbst die Nachfrage nach Tierprodukten verändern.
0: Ja, total. Da gehen wir auch später nochmal drauf ein. Aber erstmal zur nächsten Frage. Gab es Momente bei Vegans for Future, die dir in Erinnerung geblieben sind?
1: Da gibt es jetzt nichts Spezielles. Ich bin immer ganz froh, wenn ich, weil Menschen auf Vegans for Future aufmerksam werden, gebeten werde, irgendwo Vorträge zu halten. So bin ich jetzt schon dreimal zum Beispiel eingeladen gewesen auf dem Biodiversitätstag der Stadt Dortmund. Und das finde ich immer ganz besonders, wenn ich die Möglichkeit habe, Menschen zu erreichen, die sich außerhalb dieser Bubble von vegan lebenden Menschen und außerhalb der Bubble von Klimaschützern und Schützerinnen befinden. Und ja, wenn ich da irgendwie Wissen vermitteln kann, das finde ich immer sehr bemerkenswert.
0: Und gab es irgendwelche herausfordernde Situationen beim Aktivismus?
1: Da ich immer alles relativ leicht nehme und immer mit so einer inneren Grundhaltung von ich liebe euch alle an die Menschen herantrete, gibt es eigentlich solche herausfordernden Momente nicht. Klar, denkt man sich manchmal so, das hättest du besser erklären können oder zu dem Menschen bist du jetzt nicht durchgedrungen. Aber meistens klappt es doch ganz gut, dass man halt das Wissen vermittelt und Menschen dann auch wirklich ins Grübeln kommen. Von daher, nee. Also herausfordernd ist eher irgendwie, dass Menschen sich dafür interessieren und mal zu unserem Stand kommen. Aber ich kann sie ja nicht herschleifen.
0: Ja, aber ist ja auch schön, wenn es da eher dann positiv ist. Und wie ist das bei dir? Wie reagiert dein Umfeld auf deine Arbeit, also Familie, Freunde?
1: Ich bin sehr dankbar, dass meine Familie und meine Freunde da alle voll hinterstehen. Auch selbst weitestgehend vegan leben. Da gibt es natürlich in der Familie die ein oder andere Ausnahme. Aber ja, also ich habe es geschafft, dass zumindest die mir nahestehenden Personen das alles verstanden haben, was ich den Menschen sozusagen habe und dementsprechend auch ihre Konsequenzen gezogen haben. Deswegen habe ich da ja keine Hürden, die ich jetzt im privaten Bereich nehmen muss. Das ist alles sehr, bietet mir sehr viel Rückhalt, ja.
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NYU von Jolina Louise. Und gerade musste ich wirklich darauf achten, erst im letzten Moment das Mikro anzumachen, damit man mich nicht mitsingen hört. Jolina Louise ist eine regionale

0: Künstlerin, die auch schon bei Radio Klangbrett im Interview war. Falls euch das interessiert, das findet ihr auf unserer Webseite. Aber es geht zwar um ein Interview, aber heute nicht um das mit Julina Louise, sondern mit Tim Werner. Er ist veganer Umweltaktivist und engagiert sich für Vegans for Future. Und ja, da hören wir doch mal rein, was er noch Schönes zu sagen hat. Es ist jetzt leider schon der letzte Teil. Es geht immer so schnell, aber den genießen wir jetzt nochmal.
1: Wenn man 2017 mit der Gesellschaft und diesen ganzen Aspekten, also wir haben ja schon mal, also schon vorher darüber gesprochen, dass es halt oft Menschen gibt, die sind dann interessiert oder die hören sich das dann an, aber gehen dann direkt in so eine Abwehrhaltung oder können sich das für sich selber nicht vorstellen, obwohl meiner Meinung nach die Vorteile ja so auf der Hand liegen einfach. Warum glaubst du, ist das so? Also warum fällt es Menschen schwer, ihre Ernährungsweise zu ändern oder sie gehen da direkt in so eine Nein-Stopp-Abwehrhaltung?
2: Ja, das psychologische Stichwort an der Stelle nennt sich kognitive Dissonanz. Wir alle sind ja als Kind darauf geprägt worden, was normal ist zu essen und haben das dann in unser Leben integriert und haben das nie hinterfragt. Und in dem Moment, wo wir damit konfrontiert werden, dass das falsch sein könnte, stellt sich unser Unterbewusstsein die Frage, möchte ich das jetzt akzeptieren, diese neue Information? Dann muss ich aber all meine erlernten Normalitäten irgendwie über den Haufen werfen und quasi damit leben, dass ich das mein Leben lang falsch gemacht habe. Und das ist ein sehr großer Schritt und eine sehr große Hürde. Suche ich als Unterbewusstsein jetzt irgendwelche komischen, fadenscheinigen Argumente, die mir irgendwie helfen, das weitermachen zu können, was ich gewohnt bin. Weil der Mensch als Gewohnheitstier gerne ohne Veränderung oder weil der Mensch als Gewohnheitstier die Veränderung scheut. Ja. Und deswegen kommen tatsächlich bei vielen Menschen so ganz spontane, aus dem Unterbewusstsein ganz spontane, fadenscheinige Begründungen, warum das jetzt alles keinen Sinn macht, warum Veganismus falsch ist und warum man weiter Fleisch essen sollte und warum das alles gar kein Problem ist. Das sind halt alles Tricks des Unterbewusstseins, die mir irgendwie helfen sollen, dass ich mich bloß nicht verändern muss. Und das darunter leiden oder unter diesem Phänomen leiden halt die meisten Menschen, dass sie da nicht durchbrechen können und sagen können, aber diese Information klingt für mich plausibel, deswegen verändere ich mich doch, egal wie viel Aufwand es für mich bedeutet.
1: Ja, voll. Ein Argument, was da ja auch oft kommt, ist halt dieses, du als Einzelperson oder ich als Einzelperson kann ja eh nichts ändern. Ja, was sagst du dazu?
2: Dazu habe ich tatsächlich einen Standardspruch, weil ich das relativ häufig zu hören bekomme. Mhm. Und dann sage ich immer, selbstverständlich bin ich nur eine Person von 8 Milliarden oder 8,5 Milliarden. Aber jetzt erklär mir doch mal, kann ich oder kannst du überhaupt entscheiden, was die anderen 8,5 Milliarden machen? Immer die Antwort, nein, natürlich nicht. Die entscheiden alle selbst. Und dann sage ich immer, siehst du, aber kannst du entscheiden, was du selbst tust? Ja, zu 100%. Und dann sage ich, dann halte dich doch an die Stelle, wo du etwas verändern kannst, wo du entscheidungsgewaltig bist und denk nicht darüber nach, was die anderen machen. Weil die werden es dir vielleicht nachtun, wenn du ein gutes Vorbild bist. Also die Entscheidung, sich selbst zu verändern und das anderen vorzuleben, andere zu inspirieren, bringt mich nämlich eben doch in die Lage, andere mitzuverändern oder sie zumindest anzustupsen und ihnen Ideen zu geben, Perspektiven zu geben. Und wenn ich das nicht tue, dann kann ich diese Inspiration nicht verteilen. Nur wenn ich es tue und mich selbst verändere, kann ich auch die Welt verändern.
1: Ja, total. Und das nächste ist jetzt so bezogen. Aktuell ist es ja so, dass tierische Produkte sehr subventioniert sind und dass generell halt einfach so alles getan wird quasi vom Staat mit der Werbung, auch dass hier Milch ist toll und hier Milch in die Grundschulen und so. Sollte der Staat stärker oder anders in Ernährungsgewohnheiten eingreifen?
2: Oh, definitiv. Der Staat sollte, wenn ich es zu bestimmen hätte, sämtliche öffentlichen Essensangebote rein pflanzlich machen. Am besten zusätzlich noch regional und bio, um es einfach zu einer Selbstverständlichkeit zu machen, dass man sich rein pflanzlich ernähren kann. Zusätzlich sollten die Subventionen gestrichen werden auf Tierprodukte. Zusätzlich sollten Subventionen verteilt werden für Landwirtinnen und Landwirte, die gerne ihre Produktion verändern wollen von Tierprodukten auf pflanzliche Produkte, also sogenannte Umstellprämien. Zusätzlich sollte dafür gesorgt werden, dass alle Menschen Zugang zu gesunden pflanzlichen Lebensmitteln haben. Und ich rede jetzt hier nicht

0: von irgendwelchen Alternativfleischprodukten oder sonst was, veganem Käse oder so, sondern wirklich gesunden pflanzlichen Lebensmitteln, Obst, Gemüse, Nüsse, Samen, Sprossen, Getreide. Es gibt genug. Wir müssen nicht immer Fleisch nachbasteln oder Käse
1: Ja.
0: nachbasteln, damit die Menschen das auch essen möchten, sondern wir müssen eine Gewohnheit etablieren in unserer Gesellschaft, dass Pflanzen zu essen das Normalste von der Welt ist. Und da kann die Regierung extrem viel machen und tut es nicht, weil leider, leider eine ganze Menge Geld verdient wird in der Tierprodukteindustrie und da viele Lobbyinteressen natürlich immer dagegen sprechen, die Ernährungswende nun endlich einzuleiten.
1: Ja, total. Und jetzt haben wir einmal dieses Individuelle angesprochen und einmal dieses Staatliche. Denkst du, eins von beiden ist wichtiger oder beides ist gleich wichtig?
0: Naja, ich denke, über Wichtigkeiten brauchen wir nicht mehr zu diskutieren. Wir sind an einem Punkt in der Geschichte angekommen, an dem es sehr, sehr knapp geworden ist, das Ruder noch rumzureißen, weil das Reißen von Kippelementen im Klimasystem uns in eine Situation führt, in der wir dann nichts mehr tun können, in der wir die Katastrophe nicht mehr aufhalten können. Und solange diese Kippelemente noch nicht gefallen sind, müssen wir schnell mit allen Mitteln handeln, die uns zur Verfügung stehen. Und das bedeutet, gleichzeitig auf individueller Ebene Menschen inspirieren, diese Produkte, die die Welt zerstören, nicht mehr nachzufragen und von institutioneller Ebene dafür zu sorgen, dass diese Produkte leichter verfügbar sind, dass Menschen aufgeklärter sind, dass vegane Kochausbildungen angeboten werden und. Also auch das Preisgefüge ist natürlich ein großer Faktor. Interessanterweise haben wir bei Vegans for Future vor ein paar Tagen berichtet darüber, dass jetzt neuerdings in Deutschland pflanzliche Fleischalternativen günstiger sind, also im Durchschnitt preisgünstiger
1: Ja.
0: sind als Tierfleisch. Das ist ja auch ein großer Faktor für Menschen, die sagen, ich entscheide nach dem Geldbeutel im Supermarkt.
1: Ja, das habe ich auch gesehen, da habe ich mich gefreut. Ja, jetzt sind wir tatsächlich schon am Ende des Interviews angekommen. Meine Abschlussfrage, die ich immer stelle, ist: Was möchtest du den HörerInnen zum Abschluss noch sagen?
0: Ich habe letztens von dem Dr. Silas Rao das neue Buch gelesen und da hat er ein Akronym verwendet für das Wort vegan. Und zwar die Abkürzung, also es soll die Abkürzung sein für Vitally Engaged Guardians of Animals and Nature. Also die lebensnotwendig engagierte, der lebensnotwendig engagierte Beschützer von Tieren und Natur. Wenn wir Menschen uns entscheiden, Tiere und Natur zu schützen, dann kann dieser Planet nur gedeihen und es kann nur alles besser werden. Wenn wir weiterhin denken, Ausbeutung wäre der Normalzustand, müssen wir uns nicht wundern, dass unsere Kinder vielleicht auf diesem Planeten nicht mehr leben können.
1: Ja, danke nochmal, dass du dir die Zeit genommen hast. Also ich persönlich, obwohl ich mich ja schon seitdem ich vegan bin und vorher eigentlich auch schon mit dem Thema beschäftige, habe ich trotzdem nochmal sehr viel gelernt und ich hoffe, die da draußen auch.
0: Dankeschön. Ja, schaut gerne auch mal bei YouTube bei den Vegans for Future dabei. Da erkläre ich die ein oder andere Sache ein bisschen mehr im Detail.
1: Ja, das ist doch ein gutes Abschlusswort.
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0: so viele Fragen von deinem Song 2020. Ich habe gerade noch damit geflext, dass ich von 2016 bis 2021, wenn man mir dann einen Song abspielt, den genau dem richtigen Jahr zuordnen könnte. Wir probieren es lieber nicht aus, weil am Ende habe ich doch mein Talent zu hoch gesetzt.
1: Also ich habe ihn zum ersten Mal gehört, ich fand ihn richtig geil.
0: Ich finde ihn auch
1: richtig toll. Das war ein richtig guter Song, ja.
0: Ich schwöre. Ja, was auch tatsächlich sehr gut war, womit wir aber nicht gerechnet haben. Warte, erstmal müssen wir... Danke nochmal an Tim, es war ein sehr schönes Interview, was auch richtig gut war, aber damit habe ich im Vorhinein gerechnet, so. Aber mit einer Sache haben wir tatsächlich nicht gerechnet.
1: Ja, wir haben ein Instagram-Reel hochgeladen, @radioklangbrett, das ist unser Instagram-Handle. Unser Team war nämlich in Österreich letzte Woche. Die liebe... Letzte Woche? Nee,
0: vorletzte. Ja.
1: Die liebe Jule, die Sophia von uns beiden und die andere Sophia auch. Und was hast du da gemacht, Jule?
0: Ja, also in Österreich sind wir gewandert und in dem Reel habe ich präsentiert, wo wir hingewandert sind, nämlich zum Dreiländereck Österreich, Schweiz und Italien. Mhm. Und es war crazy, weil wir sind da echt, wir haben da ewig für gebraucht, es war warm und wir sind da hochgewandert und es ist keine einfache Strecke, würde ich sagen, also es hat seine Zeit gedauert. Und das dann erreicht zu haben, war so ein crazy Gefühl. Und dann waren wir so, ja, okay, schön hier, ne, die Jugend von heute, wir müssen jetzt schön Fotos machen und auch Videos. Und ein Video davon war ich, wie ich zwischen den drei Ländern herumspringe. Man muss es wirklich springen nennen. Und ja, schaut es euch gerne selber an. Wir haben jetzt...
1: Ich schaue jetzt gerade mal ganz schnell, wo wir aktuell sind.
0: Okay, wir haben noch eine halbe Minute Zeit.
1: Wir sind jetzt bei 98.000 Aufrufen.
0: Also, falls 2.000 Leute von euch da draußen Bock haben, noch auf das Video zu klicken, macht das sehr gerne, damit wir die 100.000 knacken. Und es geht nicht... Also, es ist schon krass für mich. Also, cool... Auch wenn da ein paar random Leute random Sachen kommentiert haben. Ich find's schon toll.
1: Ja, es ist
0: deshalb,
1: geil.
0: Deshalb folgt gerne Radio Klangbrett und schaut euch meine Visage an, wie sie in drei Ländern rumspringt. Und damit verabschieden wir uns. Wir hören uns nächste Woche wieder. Und hier geht's jetzt weiter mit Radio Galaxy Aschaffenburg.
1: Tschüss.

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2: Ich bin unter anderem auch im Steuerrecht geben. Internationale Ermittler sind erstmals gezielt gegen Online-Netzwerke von Männern vorgegangen, die ihre Partnerinnen betäuben und dann sexuell missbrauchen und Aufnahmen davon ins Netz stellen. Nach Angaben von Europol sind über 150 mutmaßliche Opfer und Täter identifiziert worden. Bettina Wisser berichtet.
3: 274 neue Spuren wurden gefunden und 4 neue Online-Gruppen. Und dort, so Europol, teilen die Männer die Videos vom Missbrauch der bewusstlosen Frauen. Und sie tauschen Erfahrungen aus, geben Tipps. Einzelheiten über Opfer und Täter nannte Europol jetzt nicht, weil die Ermittlungen noch laufen.
2: Auf den Feldern laufen die Mähdrescher auf Hochtouren, die Sorgen der Landwirte aber auch. Mit der Getreideernte beginnt zwar die wichtigste Zeit des Jahres, doch Hitze, Trockenheit und gestiegene Kosten trüben die Stimmung. Der Bauernverband befürchtet Einbußen bei den Erträgen. Gleichzeitig sorgen das Ende des Tankrabatts und die Diskussionen über Änderungen bei den Minijobs für zusätzlichen Druck auf die Betriebe. French Open-Sieger Alexander Zverev ist in die dritte Runde des Tennisturniers von Wimbledon eingezogen. Die Nummer 3 der Welt besiegte den französischen Außenseiter Valentin Rouillet in 3 Sätzen. Neben Zverev zog auch Jan-Lennard Struff in die dritte Runde ein. Er bezwang Brandon Nakashima aus den USA in 5 Durchgängen.
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4: Bis heute Nacht zieht's da noch mal ein bisschen zu und teilweise kann's auch noch mal ein bisschen regnen bei euch, aber nur ganz, ganz leicht. Der Tiefstwert, der liegt zwischen 11 und 17 Grad. Der Galaxy-Wetter-Trend für die nächsten Tage. Morgen eher bewölkt, teilweise fällt noch ein bisschen Regen, teilweise ist es aber schon freundlicher und dann ist die Sonne auch wieder bei euch am Start. Übermorgen wird es dann sehr sonnig, da sind dann nur noch ganz wenige Wolken am Himmel in ganz Bayern und der Topwert, der liegt dann beim warmen 29 Grad.
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1: Ich bin Moritz Einzel. Es soll in Zukunft schwieriger werden, sich krank zu melden. Die Bundesregierung hat deswegen beschlossen, dass alle, die krank sind und nicht zur Arbeit gehen können, bereits ab Tag 1 einen gelben Schein vom Arzt brauchen. Die Krankschreibung per Telefon fällt weg. Ärztevertreter und Opposition sind empört. Jan-Henner Reitze berichtet.
2: Wer hustet, gehört ins Bett und nicht ins Wartezimmer einer Arztpraxis, um sich krankschreiben zu lassen. Ob Kassenärztliche Bundesvereinigung, Hausärzteverband oder Grüne und Linkspartei, die offizielle Krankschreibung ab dem 1. statt wie bisher ab dem 4. Krankheitstag wird als Schikane kritisiert. Geändert werden soll die Vorgabe dazu im Entgeltfortzahlungsgesetz. Arbeitgebern und Gewerkschaften die Möglichkeit bleiben, etwa in Tarifverträgen weiter die alte Regelung zu vereinbaren.
1: Für den früheren Immobilienmilliardär René Benko wird es jetzt ernst. Österreichs oberster Gerichtshof hat seine Verurteilung zu 2 Jahren Haft bestätigt. Der Signa-Gründer wurde wegen betrügerischen Bankrotts schuldig gesprochen. Sein Konzern besaß in Deutschland unter anderem zahlreiche Immobilien der Galeria Kaufhof-Kette. Russland soll über Monate hinweg gezielt Drohnen über NATO-Staaten eingesetzt haben. Zu diesem Schluss kommt eine Analyse der britischen Denkfabrik IISS. Demnach wurden zwischen 2024 und Anfang 2026 insgesamt 144 Vorfälle registriert, viele davon über Militärstandorten, Flughäfen und kritischer Infrastruktur. Deutschland war laut dem Bericht am häufigsten betroffen. Eine offizielle Bestätigung der Vorwürfe gibt es bislang nicht. Der Blick noch zum aktuellen Geschehen bei der Fußball-WM in den USA, Mexiko und Kanada. Heute Abend spielt Österreich im 16. Finale gegen Spanien. Gerade ist Halbzeit und die Spanier führen zur Pause mit 1:0. Um 1 Uhr ist dann Anstoß zur Partie Portugal gegen Kroatien. Und ab 5 Uhr in der Früh spielt dann noch die Schweiz gegen Algerien.
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4: Bis heute Nacht zieht's dann noch mal ein bisschen zu und teilweise kann's auch noch mal ein bisschen regnen bei euch, aber nur ganz, ganz leicht. Der Tiefstwert, der liegt zwischen 11 und 17 Grad. Der Galaxy-Wetter-Trend für die nächsten Tage. Morgen eher bewölkt, teilweise fällt noch ein bisschen Regen, teilweise ist es aber schon freundlicher und dann ist die Sonne auch wieder bei euch am Start. Übermorgen wird's dann sehr sonnig, da sind dann nur noch ganz wenige Wolken am Himmel in ganz Bayern und der Topwert, der liegt dann bei warmen 29 Grad.
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16: Ich bin

0: Moritz Einzel. Es soll in Zukunft schwieriger werden, sich krank zu melden. Die Bundesregierung hat deswegen beschlossen, dass alle, die krank sind und nicht zur Arbeit gehen können, bereits ab Tag 1 einen gelben Schein vom Arzt brauchen. Die Krankschreibung per Telefon fällt weg. Ärztevertreter und Opposition sind empört. Jan-Henner Reitze berichtet.
1: Wer hustet, gehört ins Bett und nicht ins Wartezimmer einer Arztpraxis, um sich krankschreiben zu lassen. Ob Kassenärztliche Bundesvereinigung, Hausärzteverband oder Grüne und Linkspartei, die offizielle Krankschreibung ab dem 1. statt wie bisher ab dem 4. Krankheitstag wird als Schikane kritisiert. Geändert werden soll die Vorgabe dazu im Entgeltfortzahlungsgesetz. Arbeitgebern und Gewerkschaften die Möglichkeit bleiben, etwa in Tarifverträgen weiter die alte Regelung zu vereinbaren.
0: Für den früheren Immobilienmilliardär René Benko wird es jetzt ernst. Österreichs oberster Gerichtshof hat seine Verurteilung zu 2 Jahren Haft bestätigt. Der Signa-Gründer wurde wegen betrügerischen Bankrotts schuldig gesprochen. Sein Konzern besaß in Deutschland unter anderem zahlreiche Immobilien der Galeria Kaufhof-Kette. Russland soll über Monate hinweg gezielt Drohnen über NATO-Staaten eingesetzt haben. Zu diesem Schluss kommt eine Analyse der britischen Denkfabrik IISS. Demnach wurden zwischen 2024 und Anfang 2026 insgesamt 144 Vorfälle registriert, viele davon über Militärstandorten, Flughäfen und kritischer Infrastruktur. Deutschland war laut dem Bericht am häufigsten betroffen. Eine offizielle Bestätigung der Vorwürfe gibt es bislang nicht. Der Blick noch zum aktuellen Geschehen bei der Fußball-WM in den USA, Mexiko und Kanada. Heute Abend spielt Österreich im 16. Finale gegen Spanien. Gerade ist Halbzeit und die Spanier führen zur Pause mit 1:0. Um 1 Uhr ist dann Anstoß zur Partie Portugal gegen Kroatien. Und ab 5 Uhr in der Früh spielt dann noch die Schweiz gegen Algerien.
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4: Ich bin Moritz Einzel. Bundeskanzler Merz hat die geplanten Änderungen bei Krankschreibungen verteidigt. Im ZDF sagte der CDU-Chef, die Abschaffung der telefonischen Krankschreibung werde helfen, die hohen Krankenstände zu senken.
5: Sie müssen nicht am ersten Tag in die Arztpraxis. Sie müssen vom ersten Tag eine Arbeitsunfähigkeitsbescheinigung haben. Und wir kehren damit zu der Regelung zurück, die wir bis Corona hatten in Deutschland. Da hat sich auch niemand darüber beschwert.
4: Verdi-Chef Wernicke und auch der Sozialverband VdK sehen eine Misstrauenskultur gegenüber den Beschäftigten. Die Änderungen sind Teil des geplanten großen Reformpakets der Bundesregierung. Wir müssen mehr in den Klimaschutz investieren. Dafür plädiert eine große Mehrheit laut dem neuen ARD-Deutschland-Trend. Demnach halten es fast 90% für notwendig, Verkehrswege, Schulen und Krankenhäuser besser auf künftige Hitzewellen vorzubereiten. Zwei Drittel der Befragten äußerten die Sorge, dass der Klimawandel unsere Lebensgrundlage zerstört. Auf den Feldern laufen die Mähdrescher auf Hochtouren, die Sorgen der Landwirte aber auch. Mit der Getreideernte beginnt zwar die wichtigste Zeit des Jahres, doch Hitze, Trockenheit und gestiegene Kosten trüben die Stimmung. Der Bauernverband befürchtet Einbußen bei den Erträgen. Gleichzeitig sorgen das Ende des Tankrabatts und die Diskussion über Änderungen bei den Minijobs für zusätzlichen Druck auf die Betriebe. Deutschland ist bekanntlich raus bei der Fußball-WM. Jetzt ist auch Österreich ausgeschieden. Das 16. Finale gegen Spanien ist gerade 0:3 verloren gegangen. Ein deutschsprachiges Team ist damit noch dabei. Morgen früh ab 5 Uhr spielt die Schweiz gegen Algerien. Nationalcoach Murat Yakin will von einer Favoritenrolle der Eidgenossen eher nichts wissen.
6: Gut, wenn man die jetzigen Playoff-Spieler gesehen hat, kann man nicht viel von einem Favorit sprechen. Das sind sehr ausgeglichene Partien und das wird auch morgen der Fall sein.
4: In der Nacht um 1 Uhr trifft auch noch Portugal auf Kroatien.
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7: Bis heute Nacht zieht's da noch mal ein bisschen zu und teilweise kann's auch noch mal ein bisschen regnen bei euch, aber nur ganz, ganz leicht. Der Tiefstwert, der liegt zwischen 11 und 17 Grad. Der Galaxy-Wetter-Trend für die nächsten Tage. Morgen eher bewölkt, teilweise fällt noch ein bisschen Regen, teilweise ist es aber schon freundlicher und dann ist die Sonne auch wieder bei euch am Start. Übermorgen wird's dann sehr sonnig, da sind dann nur noch ganz wenige Wolken am Himmel in ganz Bayern und der Topwert, der liegt dann bei warmen 29 Grad.
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6: Ich bin Moritz Einzel. Bundeskanzler Merz hat die geplanten Änderungen bei Krankschreibungen verteidigt. Im ZDF sagte der CDU-Chef, die Abschaffung der telefonischen Krankschreibung werde helfen, die hohen Krankenstände zu senken.
7: Sie müssen nicht am ersten Tag in die Arztpraxis. Sie müssen vom ersten Tag eine Arbeitsunfähigkeitsbescheinigung haben. Und wir kehren damit zu der Regelung zurück, die wir bis Corona hatten in Deutschland. Da hat sich auch niemand darüber beschwert.
6: Verdi-Chef Wernicke und auch der Sozialverband VdK sehen eine Misstrauenskultur gegenüber den Beschäftigten. Die Änderungen sind Teil des geplanten großen Reformpakets der Bundesregierung. Wir müssen mehr in den Klimaschutz investieren. Dafür plädiert eine große Mehrheit laut dem neuen ARD-Deutschland-Trend. Demnach halten es fast 90% für notwendig, Verkehrswege, Schulen und Krankenhäuser besser auf künftige Hitzewellen vorzubereiten. Zwei Drittel der Befragten äußerten die Sorge, dass der Klimawandel unsere Lebensgrundlage zerstört. Auf den Feldern laufen die Mähdrescher auf Hochtouren, die Sorgen der Landwirte aber auch. Mit der Getreideernte beginnt zwar die wichtigste Zeit des Jahres, doch Hitze, Trockenheit und gestiegene Kosten trüben die Stimmung. Der Bauernverband befürchtet Einbußen bei den Erträgen. Gleichzeitig sorgen das Ende des Tankrabatts und die Diskussion über Änderungen bei den Minijobs für zusätzlichen Druck auf die Betriebe. Deutschland ist bekanntlich raus bei der Fußball-WM. Jetzt ist auch Österreich ausgeschieden. Das 16. Finale gegen Spanien ist gerade 0:3 verloren gegangen. Ein deutschsprachiges Team ist damit noch dabei. Morgen früh ab 5 Uhr spielt die Schweiz gegen Algerien. Nationalcoach Murat Yakin will von einer Favoritenrolle der Eidgenossen eher nichts wissen.
8: Gut, wenn man die jetzigen Playoff-Spieler gesehen hat, kann man nicht viel von einem Favorit sprechen. Das sind sehr ausgeglichene Partien und das wird auch morgen der Fall sein.
6: In der Nacht um 1 Uhr trifft auch noch Portugal auf Kroatien.
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2: Ich bin Moritz Einzel. Nach dem deutschen Team sind bei der Fußball-WM jetzt auch unsere Nachbarn aus Österreich ausgeschieden. Das Team von Trainer Ralf Rangnick verlor das 16. Finale gegen Spanien klar mit 0:3. Der Österreicher Marcel Sabitzer von Borussia Dortmund bei Magenta TV.
3: Ich denke, wir hatten die ersten 20 Minuten bis zur Pause ganz guten Start, ganz gute Momente. Aber in so Kleinigkeiten, letzter Pass, letzte Aktion, siehst du, dass ein bisschen die Qualität fehlt, die Genauigkeit. Und daran, da ist der Unterschied und deshalb müssen wir uns geschlagen geben. Ich denke, es war heute ein verdienter Sieg für Spanien.
2: Im Achtelfinale trifft Spanien auf den Sieger der Partie Portugal gegen Kroatien. Da ist Anstoß um 1 Uhr und um 5 Uhr früh trifft noch die Schweiz auf Algerien. Zum großen Reformpaket der schwarz-roten Bundesregierung gehört auch, dass Krankschreibungen per Telefon künftig nicht mehr möglich sein sollen. Und ab dem ersten Krankheitstag braucht man ein Attest. Kanzler Merz hat die Pläne im ZDF gegen Kritik verteidigt. Das Ganze sei nicht neu und...
4: Wenn die Beschäftigten und die Arbeitgeber eine andere Regelung treffen, dann ist ihnen das freigestellt, das zu tun. Aber wir kehren jetzt gesetzlich zu dem zurück, was wir vor Corona hatten.
2: Die Bundesärztekammer findet das Ende der telefonischen Krankschreibung nicht nachvollziehbar. Beschäftigte in Deutschland haben 2025 seltener und im Durchschnitt kürzer gestreikt als im Jahr zuvor. Ein Institut der gewerkschaftlichen Hans-Böckler-Stiftung hat gut 260 Konflikte gezählt, 25 weniger als im Vorjahr. Das liege auch an der wieder gesunkenen Inflation. Zwei Mädchen haben auf Bahngleisen in Amberg in der Oberpfalz Videoaufnahmen für TikTok gemacht und damit einen Polizeieinsatz ausgelöst. Der Streckenabschnitt sei am Mittwoch für etwa 15 Minuten gesperrt worden, teilte die Polizei mit. Passiert ist den beiden 12- und 13-Jährigen nichts. Sie wurden über die akute Lebensgefahr bei der Aktion aufgeklärt.
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11: Ich bin Moritz Einzel. Nach dem deutschen Team sind bei der Fußball-WM jetzt auch unsere Nachbarn aus Österreich ausgeschieden. Das Team von Trainer Ralf Rangnick verlor das 16. Finale gegen Spanien klar mit 0:3. Der Österreicher Marcel Sabitzer von Borussia Dortmund bei Magenta TV.
12: Ich denke, wir hatten die ersten 20 Minuten bis zur Pause ganz guten Start, ganz gute Momente. Aber in so Kleinigkeiten, letzter Pass, letzte Aktion, siehst du, dass ein bisschen die Qualität fehlt, die Genauigkeit. Und daran, da ist der Unterschied und deshalb müssen wir uns geschlagen geben. Ich denke, es war heute ein verdienter Sieg für Spanien.
11: Im Achtelfinale trifft Spanien auf den Sieger der Partie Portugal gegen Kroatien. Da ist Anstoß um 1 Uhr und um 5 Uhr früh trifft noch die Schweiz auf.

0: Algerien. Zum großen Reformpaket der schwarz-roten Bundesregierung gehört auch, dass Krankschreibungen per Telefon künftig nicht mehr möglich sein sollen. Und ab dem ersten Krankheitstag braucht man ein Attest. Kanzler Merz hat die Pläne im ZDF gegen Kritik verteidigt. Das Ganze sei nicht neu und...
1: Wenn die Beschäftigten und die Arbeitgeber eine andere Regelung treffen, dann ist ihnen das freigestellt, das zu tun. Aber wir kehren jetzt gesetzlich zu dem zurück, was wir vor Corona hatten.
0: Die Bundesärztekammer findet das Ende der telefonischen Krankschreibung nicht nachvollziehbar. Beschäftigte in Deutschland haben 2025 seltener und im Durchschnitt kürzer gestreikt als im Jahr zuvor. Ein Institut der gewerkschaftlichen Hans-Böckler-Stiftung hat gut 260 Konflikte gezählt, 25 weniger als im Vorjahr. Das liege auch an der wieder gesunkenen Inflation. Zwei Mädchen haben auf Bahngleisen in Amberg in der Oberpfalz Videoaufnahmen für TikTok gemacht und damit einen Polizeieinsatz ausgelöst. Der Streckenabschnitt sei am Mittwoch für etwa 15 Minuten gesperrt worden, teilte die Polizei mit. Passiert ist den beiden 12- und 13-Jährigen nichts. Sie wurden über die akute Lebensgefahr bei der Aktion aufgeklärt.
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10: Ich bin Moritz Einzel. Die Menschen in Deutschland sind zu oft krank und arbeiten zu wenig. So sehen es zumindest Kanzler Merz und seine Regierung. Ihr Ansatz: Beschäftigte sollen künftig schon ab dem ersten Tag eine Krankschreibung vom Arzt vorlegen müssen. Die IG Metall kritisiert das.
11: Das senkt keine Krankenstände und macht auch niemanden gesünder. Was wir wirklich brauchen, ist nicht mehr Bürokratie, sondern wir brauchen bessere Arbeitsbedingungen und wirksamen Gesundheitsschutz.
10: So Sozialvorstand Reinstädtler. Kanzler Merz verteidigte die Neuregelung und betonte, Unternehmen könnten mit ihren Beschäftigten eigene Vereinbarungen treffen. US-Präsident Trump hat mal wieder gegen Deutschland und andere NATO-Verbündete ausgeteilt. Auf der Plattform Truth Social bezeichnete er deren Beiträge für das Verteidigungsbündnis als lächerlich. Damit baut Trump Druck auf vor dem NATO-Gipfel in Ankara am 7. und 8. Juli. Ein IT-Ausfall hat die bayerische Justiz lahmgelegt. Gerichte, Staatsanwaltschaften und das Justizministerium waren seit dem Nachmittag weder per Telefon noch per Mail erreichbar. Auslöser war wohl eine fehlerhafte Konfigurationsänderung und kein Cyberangriff.

0: Österreich hat bei der Fußball-WM den Einzug ins Achtelfinale deutlich verpasst. Das Team von Coach Ralf Rangnick unterlag im 16. Finale Spanien mit 0:3. Rangnick bei Magenta TV.
1: Ich finde, dass wir, solange das Spiel 1:0 stand, das Spiel mit unseren Mitteln offen gehalten haben. Nach dem 2:0 war es dann natürlich schwierig, vor allem auch mit der offensiven Formation, die wir dann auf dem Platz hatten. Da hat man dann erst nochmal gesehen, welche Qualität und welche Klasse in der gegnerischen Mannschaft steckt, wenn man auch einfach mal nur schaut, wer da noch alles eingewechselt wird bzw. noch nicht mal eingewechselt wurde, war schwierig.
0: Die Spanier treffen im Achtelfinale auf den Sieger der Partie Portugal gegen Kroatien, die in diesen Minuten beginnt. Um 5 Uhr früh trifft noch die Schweiz auf Algerien.
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4: Ich bin Moritz Einzel. Die Menschen in Deutschland sind zu oft krank und arbeiten zu wenig. So sehen es zumindest Kanzler Merz und seine Regierung. Ihr Ansatz: Beschäftigte sollen künftig schon ab dem ersten Tag eine Krankschreibung vom Arzt vorlegen müssen. Die IG Metall kritisiert das.
5: Das senkt keine Krankenstände und macht auch niemanden gesünder. Was wir wirklich brauchen, ist nicht mehr Bürokratie, sondern wir brauchen bessere Arbeitsbedingungen und wirksamen Gesundheitsschutz.
4: So Sozialvorstand Reinstädtler. Kanzler Merz verteidigte die Neuregelung und betonte, Unternehmen könnten mit ihren Beschäftigten eigene Vereinbarungen treffen. US-Präsident Trump hat mal wieder gegen Deutschland und andere NATO-Verbündete ausgeteilt. Auf der Plattform

0: Truth Social bezeichnete er deren Beiträge für das Verteidigungsbündnis als lächerlich. Damit baut Trump Druck auf vor dem NATO-Gipfel in Ankara am 7. und 8. Juli. Ein IT-Ausfall hat die bayerische Justiz lahmgelegt. Gerichte, Staatsanwaltschaften und das Justizministerium waren seit dem Nachmittag weder per Telefon noch per Mail erreichbar. Auslöser war wohl eine fehlerhafte Konfigurationsänderung und kein Cyberangriff. Österreich hat bei der Fußball-WM den Einzug ins Achtelfinale deutlich verpasst. Das Team von Coach Ralf Rangnick unterlag im 16. Finale Spanien mit 0:3. Rangnick bei Magenta TV.
1: Ich finde, dass wir, solange das Spiel 1-0 stand, das Spiel mit unseren Mitteln offen gehalten haben. Nach dem 2:0 war es dann natürlich schwierig, vor allem auch mit der offensiven Formation, die wir dann auf dem Platz hatten. Dann hat man dann erst nochmal gesehen, welche Qualität und welche Klasse in der gegnerischen Mannschaft steckt, wenn man auch einfach mal nur schaut, wer da noch alles eingewechselt wird und beziehungsweise noch nicht mal eingewechselt wurde, war schwierig.
0: Die Spanier treffen im Achtelfinale auf den Sieger der Partie Portugal gegen Kroatien, die in diesen Minuten beginnt. Um 5 Uhr früh trifft noch die Schweiz auf Algerien.
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17: Ich bin Moritz Einzel. Kanzler Merz hat die geplanten Änderungen bei Krankschreibungen verteidigt. Per Telefon sollen die künftig nicht mehr möglich sein und man benötigt einen Attest ab dem ersten Krankheitstag. In der ARD sagte Merz, man kehre zurück zur Regelung von vor Corona.
18: Und gleichzeitig ist es den Betrieben überlassen, auch andere Regelungen zu vereinbaren. Aber das ist die gesetzliche Regelung, die wir vereinbart haben. Und das Ziel ist klar, wir müssen die hohen Krankenstände in Deutschland runterbringen.
17: Ärztevertreter sprachen von Irrsinn und überfüllten Praxen. Eine große Mehrheit der Menschen in Deutschland hält zusätzliche Investitionen zum Schutz vor Hitze für notwendig. Im ARD-Deutschland-Trend sprechen sich 89% dafür aus, mehr Geld etwa für Verkehrswege, Schulen und Krankenhäuser bereitzustellen. 2/3 der Befragten sorgen sich zudem wegen der Folgen des Klimawandels. Im Tarifstreit des Handels ruft die Gewerkschaft Verdi heute erneut zu bundesweiten Warnstreiks auf. Betroffen sein können unter anderem Supermärkte, Möbelhäuser und andere Einzelhändler. Größere Auswirkungen für Kundinnen und Kunden gab es bisher aber nicht. Verdi fordert für die Beschäftigten 7% mehr Lohn, mindestens aber 225 Euro im Monat. Bei der Fußball-WM hat Österreich den Achtelfinaleinzug klar verpasst. Das Team unterlag im 16. Finale Spanien mit 0:3. Nationalcoach Ralf Rangnick bei Magenta TV mit seiner Analyse.
19: Bis zum 1:0 waren wir ja absolut im Spiel, hätten die ein oder andere Situation bei eigenem Ballbesitz noch ein bisschen mutiger, noch ein bisschen besser ausspielen können. Die Chance von Gregoritsch, klar, wenn du so eine mal bekommst gegen Spanien,